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1: Im Studio Cornelius Dreger. Die NATO sendet trotz einiger scharfer Töne von US-Präsident Trump ein Signal der Geschlossenheit. Zum Gipfelabschluss in Ankara bekräftigten die Partner ihre gegenseitige Beistandspflicht. Auch Trump zeigte sich versöhnlicher und lobte die europäischen Länder für ihre steigenden Verteidigungsausgaben. Die USA haben erneut Ziele im Iran angegriffen. Es geht laut Armee darum, dem Iran die Fähigkeit zu nehmen, die Straße von Hormuz zu blockieren. Bundesaußenminister Wadefuhl rief beide Seiten dazu auf, wieder zu verhandeln. Riesiger Polizeieinsatz an einem Gymnasium in Schongau südwestlich von München. Ein 16-Jähriger soll dort zwei Mädchen schwer verletzt haben. Laut Polizei gibt es Hinweise auf eine Amoktat. Der Jugendliche wurde festgenommen. Er soll mit einem Messer und einer Schusswaffe bewaffnet gewesen sein. Das erinnert an den Super Bowl. Zum WM-Finale plant die FIFA eine gigantische Halftime-Show. Und jetzt ist der nächste Act bestätigt. Megastar Justin Bieber wird am 19. Juli in New York auftreten. Gemeinsam mit Musikgrößen wie Madonna, Shakira und BTS.
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1: Andere Länder, andere Sitten und manchmal auch ziemlich verrückte Traditionen. Zusammen mit meinem Kollegen Daniel Peter schauen wir uns jetzt an, wo traditionell Tomaten fliegen, Käseleibe den Berg heruntergerollt werden oder Männer ihre Frauen durch einen Hindernisparcours tragen.
2: Jedes Jahr am letzten Mittwoch im August reisen zehntausende Menschen ins spanische Buñol, um sich, kein Scherz, mit Tomaten zu bewerfen. Und das seit 1900.

0: 1945. Eine Tradition, die einfach nur erfunden wurde, um Spaß zu haben. Einen religiösen oder kulturellen Hintergrund gibt es bei La Tomatina nicht. Aber eine Form von Opulenz. In manchen Jahren fliegen bis zu 150 Kilo Tomaten durch die Luft. Lebensmittelverschwendung? Die Veranstalter betonen, dass nur überreife oder qualitativ minderwertige Tomaten verwendet werden. Die würden sonst weggeworfen. Kritik gibt es trotzdem. Für Buñol selbst ist La Tomatina ein wichtiger Wirtschaftsfaktor. Hotels, Restaurants und Geschäfte profitieren jedes Jahr von den Besucherströmen. Für unsere zweite Tradition geht's einmal über den Ärmelkanal in die englische Grafschaft Gloucestershire. Beim Cooper's Hill Cheese Rolling and Wake versuchen die Teilnehmer, einen bis zu 4 Kilo schweren Käseleib zu fangen, der einen Hügel herunterrollt. Kurios, das Rennen ist schon vorher entschieden. Der Käse wird nämlich bis zu 110 km/h schnell. Keine Chance für die Teilnehmer. Die Tradition selbst gibt es seit mindestens 600 Jahren und könnte auf heidnische Bräuche zurückgehen. Damals wurden brennende Reisigbündel die Hügel heruntergerollt, um das neue Jahr zu begrüßen. Und irgendwann wurde daraus eben Käse. Unsere letzte Tradition stammt aus Finnland und ist die jüngste von den dreien. Oikon Kanto. Das Ziel, seine Ehefrau in Bestzeit durch einen Hindernisparcours zu tragen. Eingeführt wurde dieser Sport 1992, soll aber auf einen Mann namens Herko Rosvo Ronkainen zurückgehen. Ein Räuber, der im 19. Jahrhundert lebte. Laut Legende hat er zusammen mit seiner Diebesbande auch Frauen entführt und sie bei ihrer Flucht auf dem Rücken getragen. Rekordweltmeister, ja, das gibt's inzwischen auch in anderen Ländern, ist Taisto Miettinen. Er hat den Wettbewerb insgesamt 8-mal gewonnen und ist außerdem Goldmedaillengewinner im Schneeschuhlaufen, im Winterschwimmen sowie im Moorschnorcheln.
1: Tomaten werfen, Käse jagen, Frauen tragen. Noch keine olympischen Disziplinen, aber ganz sicher drei der verrücktesten Traditionen auf unserer Welt.
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1: Im Studio Cornelius Dreger. Persönlich und mit einem Signal der Geschlossenheit ist der NATO-Gipfel in Ankara zu Ende gegangen. Und einem zumindest mal ungewöhnlichen Gastgebergeschenk vom türkischen Präsidenten Erdogan für seine Amtskollegen. Laut Britenpremier Starmer soll er allen eine gravierte Pistole und Munition geschenkt haben.

0: Die USA haben erneut Ziele im Iran angegriffen. Es geht laut Armee darum, dem Iran die Fähigkeit zu nehmen, die Straße von Hormuz zu blockieren. Bundesaußenminister Wadephul rief beide Seiten dazu auf, wieder zu verhandeln. Ermittler sollen bei schweren Straftaten wie Terrorismus oder Kinderpornografie mehr digitale Befugnisse bekommen. Der Bundestag hat darüber jetzt das erste Mal beraten. Möglich wäre mit dem Gesetz etwa, Fotos von Verdächtigen mit Social-Media-Bildern abzugleichen. Die Opposition hält das für verfassungswidrig. Der Streit um das Krankenkassensparpaket geht weiter. Nach den Grünen hat auch die Linke einen Eilantrag beim Bundesverfassungsgericht eingereicht. Beide Parteien wollen verhindern, dass der Bundestag am Freitag über die umstrittene Reform abstimmt.
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1: Ein Kumpel von mir, der fährt regelmäßig nach Dänemark. 3 Wochen Airbnb, direkt an der Küste, eine Menge Holz, alles super, super cozy. Das ist so dieses typische nordische Gemütlichkeitsgefühl. Oder? So ein knackender Kamin. Herrlich, dieses Gefühl, diese cozy Vibes. Die bringen Menschen, Künstler, auch auf die Leinwand, habe ich mir jetzt sagen lassen. Hüggemalerei nennt man das, Alexandra Peters. Warum gelingt das ausgerechnet den Künstlern aus dem Norden so gut?
2: Wahrscheinlich, weil sie genau wissen, wie man sich drinnen schön macht. Denn draußen ist es in den nordischen Ländern, vor allem im Winter, oft grau, dunkel und kalt. Also holen sie sich das Licht ins Haus und auf die Leinwand. Carl Larsson zum Beispiel, der malte sein eigenes Zuhause in Schweden mit Kindern, Stoffmustern, offenen Fenstern und Sonne auf Holz. Da riecht man fast den frisch gebackenen Kuchen.
1: Ja, das klingt nach einem ziemlich perfekten Nachmittag. Gibt es da noch mehr, die so malen?
2: Claro, Willem Hammarskjöld zum Beispiel. Bei ihm ist alles ruhig, fast leer. Eine Frau am Fenster, graue Wände, ein bisschen Licht auf dem Boden und trotzdem ist's warm. Dann Peter Severin Kreuer.

0: Der zeigt das Gegenteil. Helles Sommerlicht, Menschen am Strand, Abendstimmung in Skagen. Und Fanny Hjurberg, die war im 19. Jahrhundert in Finnland eine der ersten Malerinnen überhaupt. Sie zeigt die Natur so still, dass man sie schon fast hören kann. Alles wirkt ehrlich, unaufgeregt, cozy eben.
1: Ja, das hat ja irgendwie was Zeitloses, ne? Warum wirken diese Bilder auch heute noch so heimelig?
0: Weil sie zeigen, was wir alle brauchen. Ruhe, Licht und Nähe. Kein Luxus, keine Inszenierung, einfach Geborgenheit. Diese Künstler haben das eingefangen, bevor das Wort Hygge überhaupt erfunden war.
1: Kunst wie ein warmer Raum. Schön beschrieben. Das ist die Hygge-Malerei. Alexandra, ich danke dir.
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1: Im Studio Cornelius Dreger. Ein Angriff auf einen ist ein Angriff auf alle. Das haben die NATO-Partner zum Gipfelabschluss in Ankara noch einmal gemeinsam bekräftigt. Auch US-Präsident Trump zeigte sich versöhnlicher. Mit Blick auf den Iran rechne er außerdem mit einem sehr schnellen Ende der wiederaufgenommenen Kämpfe. Unterdessen haben die USA im Iran weitere Ziele angegriffen. Das hatte Donald Trump am Rande des NATO-Gipfels ja auch angekündigt. Ziel der Angriffe? Dass der Iran nicht mehr in der Lage ist, die Straße von Hormuz zu blockieren. Riesiger Polizeieinsatz an einem Gymnasium in Schongau südwestlich von München. Ein 16-Jähriger soll dort zwei Mädchen schwer verletzt haben. Laut Polizei gibt es Hinweise auf eine Amoktat. Der Jugendliche wurde festgenommen. Er soll mit einem Messer und einer Schusswaffe bewaffnet gewesen sein. Deutschlands bester Tennisspieler Alexander Zverev steht erstmals in seiner Karriere im Halbfinale von Wimbledon. Der Hamburger besiegte seinen Angstgegner Taylor Fritz aus den USA glatt in 3 Sätzen. Halbfinalgegner von Zverev ist der ungesetzte Brite Arthur Ferry.
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1: Zu welchem Team gehört ihr denn? Seid ihr beim Team Understatement oder oh, ich protze? Mittlerweile sind wir alle so ein bisschen eher Understatement unterwegs, oder? Ne, so große Markennamen, schwierig. Eher alles ganz klein, ganz dezent. Das war aber nicht immer so. Wir gehen jetzt mal in die 80er. Aus der Brillox Radio Redaktion Amina Jamai Astiban. Du hast dir die Modeepoche mal genauer angeschaut und bist in den 80ern hängen geblieben. Was war denn da so besonders? Erzähl mal.
2: In den 1980ern haben die großen Designerlogos ihren Höhepunkt erlebt. Das Motto, je größer, desto besser. Kleidung war ein Statement für Erfolg und wer es sich leisten konnte, der hat das auch gezeigt. Die 1990er, die haben den Trend fortgeführt. Da war oft die Rede vom Litfaßsäulen-Look. Große Logos und Marken plakativ auf der Kleidung. Luxus ist zugänglicher geworden und war längst nicht mehr nur was für wenige. Dann wurde es in den letzten Jahren aber immer wieder dezenter und der Quiet Luxury Stil ist geboren. Weniger Logos, stille, stilvolle Eleganz war wieder in.
1: Bedeutet das, der Loud Luxury Stil ist jetzt komplett weg?
2: Naja, nicht so ganz. Modeexpertin Dunja Hess beobachtet Styles, die auch wieder in die Richtung Loud Luxury gehen.
3: Dieses Fake Four, das haben wir in diesem Jahr wieder sehr als Trend. Also das geht schon wieder so ein bisschen auch in die Richtung. Auch große Statement-Ketten oder Ohrringe sehen wir immer häufiger, aber in Kombination mit klassischen, zurückhaltenderen Dingen. Und das ist so der große Unterschied beim Loud Luxury. Da durfte sehr viel passieren. Einfach Marken, wo sehr viel Bedrucktes drauf war auf den Oberteilen. Und davon gehen wir total weg.
2: Aber hier und da darf es auch mal ein lauter, auffälliger Hingucker sein. Damit machen wir absolut nichts falsch. Und ich meine, wer trotzdem Lust auf Loud Luxury hat, der trägt es einfach trotzdem. Sehen wir ja auch ganz oft bei den Stars.
1: Wer ist denn da besonders bekannt für genau diesen, also diesen Loud Luxury Stil?
2: Auf jeden Fall Kim Kardashian, Jennifer Lopez und Beyoncé. Die drei, die stehen total für Luxus, der gesehen werden will. Kim Kardashian trägt zum Beispiel gerne figurbetonte Designerlooks mit auffälligen Balenciaga- oder Gucci-Logos. Jennifer Lopez setzt oft auf Glitzer und Strass. Und Beyoncé hat bei den Billboard Music Awards im letzten Jahr einen Hut mit ganz großem goldenen Versace-Logo getragen.
1: In Teilen kommt also genau dieser Stil wieder. Markenlaut, der Loud-Luxury-Stil, auch wenn er in den letzten Jahren ein bisschen ruhiger, also quasi zum Quiet-Luxury geworden ist.
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1: Im Studio Cornelius Dreger. Persönlich und mit einem Signal der Geschlossenheit ist der NATO-Gipfel in Ankara zu Ende gegangen. Und einem zumindest mal ungewöhnlichen Gastgebergeschenk vom türkischen Präsidenten Erdogan für seine Amtskollegen. Laut Britenpremier Starmer soll er allen eine gravierte Pistole und Munition geschenkt haben. Die USA haben erneut Ziele im Iran angegriffen. Es geht laut Armee darum, dem Iran die Fähigkeit zu nehmen, die Straße von Hormuz zu blockieren. Bundesaußenminister Wadefuhl rief beide Seiten dazu auf, wieder zu verhandeln. Ermittler sollen bei schweren Straftaten wie Terrorismus oder Kinderpornografie mehr digitale Befugnisse bekommen. Der Bundestag hat darüber jetzt das erste Mal beraten. Möglich wäre mit dem Gesetz etwa, Fotos von Verdächtigen mit Social-Media-Bildern abzugleichen. Die Opposition hält das für verfassungswidrig. Das erinnert an den Super Bowl. Zum WM-Finale plant die FIFA eine gigantische Halftime-Show. Und jetzt ist der nächste Act bestätigt. Megastar Justin Bieber wird am 19. Juli in New York auftreten. Gemeinsam mit Musikgrößen wie Madonna, Shakira und BTS.
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1: Als wir vor 5 Jahren bei uns ins Haus gezogen sind, da war gerade meine Tochter zur Welt gekommen. Unser erstes Kind. Und ehrlich gesagt hatte ich da überhaupt keinen Kopf, unser Haus schön einzurichten. Habe ich nur beim Kinderzimmer gemacht. So, in diesem Jahr habe ich das alles nachgeholt. Ja, ich habe unser Schlafzimmer und auch den Flur neu gestaltet. Und seitdem ist's viel schöner. Es ist gemütlicher geworden, ja. Ich habe Farbe reingebracht, ich habe neue Möbel gekauft, ich habe Deko gekauft, Kissen, ich habe Vorhänge dran gemacht an die Fenster. Also es ist viel, viel wohnlicher geworden und gemütlicher, ja. Man fühlt sich wohler. Nächstes Jahr sind dann definitiv weitere Räume dran, habe ich mir auf die To-Do-Liste geschrieben. So, jetzt habe ich persönlich nur einen Wohnsitz, ja, und auch nur einen, den ich schön machen muss. Was aber, wenn man noch einen zweiten

0: Wohnsitz hat. Ah, da braucht man Muße, ne? Meine Brillux-Radio-Kollegin Lisa Kreinbaum hat jemanden getroffen, der genau das gemacht hat, und zwar in Koblenz.
1: Genau, in einer Kleinstadtwohnung mitten in Koblenz. Da habe ich Dr. Matthias Wenghöfer getroffen. Nur ca. 40 Quadratmeter hat er hier zur Verfügung, aber für ihn ist es die perfekte Dienstwohnung.
2: Wir haben unsere Praxis hier gleich um die Ecke. Das heißt, wenn ich mal was länger zu tun habe, viel Papierkram habe oder vielleicht auch Dienst habe, brauche ich hier nur gerade die Straße runterzugehen und dann bin ich auch schon in der Wohnung.
1: Also Lage perfekt. Das hat ihn bei der Besichtigung sofort überzeugt. Im Gegensatz zum Zustand der Wohnung. Die war nämlich ziemlich verwohnt, wie er sagt.
0: Also wollte er renovieren, auch wenn es nur eine Dienstwohnung war.
1: Ja, ihm war das von Anfang an wichtig, dass er sich auch in seiner Dienstwohnung wohlfühlt.
2: Ja, bei uns ist es so, wir haben ja relativ lange Tage, 10 Stunden, 12 Stunden Tage. Und wenn man dann heimkommt, will man sich vielleicht hinsetzen, ein bisschen entspannen. Und da ist ein schönes Interieur, eine schöne Umgebung total wichtig, finde ich.
1: Auch der Zweitwohnsitz sollte sich also wie ein Zuhause anfühlen.
0: So, und wie hat er das dann geschafft?
1: Er hat sich Unterstützung von einem Maler geholt und der hat die Wohnung komplett auf Vordermann gebracht. Neue Tapete, neuer Boden, neue Farben. Und gerade die machen es richtig gemütlich. Statt kahler Wände gibt es jetzt ein kräftiges Petrol im Flur, ein dunkles Gräsch im Wohnbereich und ein helles Gelb in der Küche. Ein besonderes Highlight hat der Maler im Erker geschaffen.
2: Der Erker ist also relativ hoch, der ist, ich glaube, 3,50 Meter oder sowas ist der hoch. Dann hat er nochmal die Kuppel in dem dunklen Blau vom Eingangsbereich abgesetzt, dass man so einen Himmeleindruck hat, wo die Lampe so hängt. Das sieht super schön aus, finde ich.
1: Auch bei der Einrichtung hat Matthias Wenghöfer viel Wert auf Details gelegt. Designmöbel und Lieblingsstücke wie alte Globen, die er sammelt.
2: Die haben so ein bisschen Patina, die Landkarten haben so eine schöne Farbe, sind so ein bisschen verschossen auch. So die Kugeln, so wie das aufgezogen ist und sowas in der Handarbeit, ne? Das ist keine maschinelle Produktion, das sieht man total noch.
1: Ausgewählte Lieblingsstücke und kräftige, warme Farben, damit ist die Stadtwohnung zum perfekten zweiten Zuhause geworden.
0: Ein tolles Beispiel dafür, dass es sich lohnt, ja, Herzblut ins eigene Zuhause zu stecken, auch wenn es, wie in diesem Fall, nur die Dienstwohnung ist. Inspiration, die gab's hier bei uns, bei Brillux Radio.
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1: Im Studio Gisa Weber. Droht ein Kahlschlag bei VW. Die Konzernspitze will zumindest heute dem Aufsichtsrat einen Sparplan präsentieren. Laut Medienberichten sollen weltweit 100.000 Jobs wegfallen und 4 VW-Werke in Deutschland geschlossen werden. Die Gewerkschaft IG Metall hat heute deswegen zu Protestaktionen aufgerufen. Die NATO sendet trotz einiger scharfer Töne von US-Präsident Trump ein Signal der Geschlossenheit. Zum Gipfelabschluss in Ankara bekräftigten die Partner ihre gegenseitige Beistandspflicht. Auch Trump zeigte sich versöhnlicher und lobte die europäischen Länder für ihre steigenden Verteidigungsausgaben. Im Prozess um die tödliche Attacke auf einen Zugbegleiter in Rheinland-Pfalz wird heute das Urteil erwartet. Der Angeklagte soll Serkan Çalar so heftig geschlagen haben, dass er 2 Tage später starb. Die Staatsanwaltschaft fordert 12 Jahre Haft wegen Körperverletzung mit Todesfolge. Nach einem Tag Pause rollt bei der Fußball-WM heute wieder der Ball. Frankreich und Marokko kämpfen um das erste Halbfinalticket. Los geht's um 22 Uhr. Die weiteren Viertelfinalpartien der nächsten Tage sind Spanien-Belgien, Norwegen-England und Argentinien-Schweiz.
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2: Einen wunderschönen Donnerstagmorgen wünsche ich euch. Johanna Penzig ist hier. Züge in Deutschland, die sind, ja, Züge eben, also zweckmäßig. Wenn wir Glück haben, funktioniert die Klimaanlage und es gibt saubere Sitze. Und eigentlich ist ja auch das Wichtigste, dass er ankommt. Aber andere Länder geben sich da designmäßig ein bisschen mehr Mühe. Die besonders schicken Züge in Japan, die schauen wir uns gleich mal an nach 3 Songs.
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0: bleibt der Blick so ein bisschen länger hängen, weil die ganz, ganz bunt sind, verspielt, manchmal richtig thematisch schön, sagt auch meine Kollegin Alexandra Peters. Alexandra, warum werden Züge da so aufwendig gestaltet?
1: Weil Züge dort viel mehr sind als reine Fortbewegung. Sie gehören zum Alltag und genau deshalb werden sie auch so toll gestaltet. Besonders in Japan, da gibt es ganze Themenzüge, außen Anime-Figuren in passende Farben, Muster, manchmal sogar Sounds. Hello Kitty oder Pokémon-Züge fahren dort ganz selbstverständlich durch Städte und übers Land. Diese Züge sollen Freude und gute Laune machen und sie machen Bahnfahren zu einem kleinen Erlebnis, nicht nur zu einer Strecke von A nach B.
0: Also richtig durchdesignt ist das und nicht nur das Logo mal hier und da.
1: Total. In Japan ist oft der komplette Zug eine Bühne. Zum Beispiel der Pokémon-Zug, da sitzt man zum Beispiel auf Pikachu sitzen und hat Pikachu-Figuren im Zug sitzen. Aber auch Regionalbahnen bekommen Designs, die sich an Landschaften orientieren. Blumenmuster, Wellen, Jahreszeiten, alles sehr ruhig, sehr ästhetisch. In Indien zum Beispiel gibt es aber auch besondere Züge. Dort sind viele Loks extrem farbenfroh mit kräftigen Farben und Ornamenten. Das wirkt lebendig, fast wie ein rollendes Gemälde.
0: Und es gibt auch noch diese spektakulären Bilder aus Asien, wo Züge fast selbst zu so einer Kulisse werden.
1: Genau, Thailand zum Beispiel, der Meklong-Markt, da fährt der Zug mitten durch die Marktstände. Alles wird zur Seite geklappt oder gezogen. Der Zug rollt durch, danach geht's weiter mit dem Markt. Das sieht jedes Mal aus wie eine perfekt choreografierte Szene, die sich viele Touristen extra angucken. Oder Vietnam, Hanoi. Enge Gassen und dazwischen der Zug. Der fährt so dicht an den Häusern vorbei, dass Cafés ihre Tische und Stühle und die Besucher sich selbst direkt an die Hauswände drücken müssen. Der Abstand beträgt oft nur wenige Zentimeter. Und in China, in Chongqing, fährt eine Bahnlinie einfach durch ein Wohnhaus. Station mitten im Gebäude. Architektur, Alltag und Verkehr verschmelzen da komplett.
0: Ob jetzt Anime-Zug, Farbexplosion oder einfach spektakuläre Strecke, in Asien zeigen Züge, wie schön die auch eigentlich aussehen können. Und vielleicht schaut sich ja die Deutsche Bahn da ein bisschen was ab. So ein bunter Zug hätte ich persönlich nichts gegen. Dann wäre es auch nicht so schlimm, wenn er mal 10 Minuten zu spät käme.

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1: Erstmal sind viele Wolken unterwegs, vor allem im Norden und in Richtung Mittelgebirge. Später lockert das Ganze etwas auf, meistens bleibt es trocken. Dazu wird es ziemlich warm, die Höchstwerte liegen zwischen 20 und 33 Grad. Morgen geht es dann oft sonnig weiter, stellenweise richtig heiß, maximal 34 Grad.
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2: Weniger Schmerzen im Knie. In Deutschland leiden 5 bis 6 Millionen Menschen an einer Kniearthrose, einem Gelenkverschleiß. Patientinnen und Patienten leiden vor allem unter starken Schmerzen. Eine neue Therapie macht nun Hoffnung. Durch einen minimalinvasiven Eingriff mit einem Katheter ist es nun erstmals gelungen, dass die Patienten weniger Schmerzen haben. Bei dem Eingriff haben Mediziner der Berliner Charité entzündete Blutgefäße im Kniegelenk gezielt verödet. Eine schonendere Alternative für Patienten, die bislang oft nur zwischen Schmerzmitteln und einer größeren Operation wählen konnten.
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1: Schönen Donnerstag euch, hier ist Johanna Penzek. Das Schönste am Radio ist ja, dass wir auch mal so hinter die Kulissen gucken können, also wo man jetzt normal nicht hinkommen würde. Wir können uns anschauen, wie andere Menschen arbeiten, zum Beispiel Glasbläser. Habe ich mir noch nie Gedanken drum gemacht um den Job, aber meine Kolleginnen Linda und Lisa haben einen Glasbläser getroffen und direkt mal mitgemacht. Was bei dem Job so alles passiert, das hört ihr nach zwei Songs.

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1: So ein Klumpen glühende Masse und dann wird da reingepustet und dann ist es Kunst. So in etwa stelle ich mir die Arbeit von Glasbläsern vor. Das Handwerk ist tatsächlich älter als das Kolosseum und funktioniert bis heute noch fast gleich. Meine Kolleginnen Lisa Kreinbaum und Linda Wilmes, die waren zusammen bei der Glasmanufaktur Willingen und durften da das mal ausprobieren, das Handwerk. Linda, erzähl mal, was habt ihr gemacht?
2: Wir haben eine Glaskugel gemacht und ich sag's dir, das war echt nicht leicht. Man steht da vor diesem ultra heißen Ofen, muss das glühende Glas dann ganz schnell drehen und formen und dann noch mit kontrolliertem Druck durch ein Mundstück in die sogenannte Glasmacherpfeife pusten. Und das dann nochmal und nochmal und wieder von vorne. Aber hören wir mal rein, wie ich mich angestellt habe.
3: Okay, ich gebe mir Mühe.
4: Alles klar.
3: Puh, war das schon zu viel?
4: Nein, das war super.
2: War gut.
4: So, jetzt haben wir hier vorne ein bisschen Luft drin. Die ganze Sache nennt sich jetzt Köbel. Hierbei ist es wichtig, eine gleichbleibende Wandstärke zu erzeugen und das Glas abzukühlen.
2: Sebastian Hartmann ist ausgebildeter Glasbläser und Glasgestalter. Und er hat das alles mit uns gemacht. Dreimal habe ich also insgesamt in diese zähe, honigartige Glasmasse geblasen, die dann wieder in den Ofen kam.
4: Die Luftblase im Inneren kann man immer noch gut erkennen.
2: Ah ja, das ist meine Blase.
4: Das ist deine Luft, ja.
3: Wow, Wahnsinn. Das sieht echt cool aus.
2: Und ich denke, wir werden auch noch ein kleines bisschen größer, oder?
4: Ja, werden wir.
5: Ja, jetzt kommt nämlich schon hier wieder Nachschub. Kugel ist größer geworden.
4: So, du bist bereit?
3: Ich bin bereit.
4: Du bist bereit.
3: Ist das der letzte Blasgang?
4: Ja.
2: Okay, let's go.

0: 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Stopp.
1: Kann ich so einfach da das richtige Maß zu finden? Linda, beschreib mal, wie ist jetzt das Ergebnis geworden?
2: Ja, also es ist eine wirklich schöne, runde, weiße Kugel mit ganz vielen bunten Stückchen drin. Und ich muss sagen, ich bin total stolz auf das Ergebnis.
3: Sehr gut hingekriegt.
2: Ja, guck.
1: Aber dass du es zum ersten Mal gemacht hast, Respekt.
2: Es ist aber auch echt nicht leicht. Glas verzeiht nämlich gar nichts. Wenn man da einen Fehler macht, dann ja, ist es für die Tonne.
3: Richtig.
4: Die Glasbläserei ist also ein richtig traditionelles Handwerk, ein Fehler, und man kann von vorne anfangen. Ich sag ehrlich, für mich wäre das nichts, aber schon cool, dass es noch Leute gibt, die genau dieses Handwerk ausüben.

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1: Im Studio Gisa Weber. Droht ein Kahlschlag bei VW. Die Konzernspitze will zumindest heute dem Aufsichtsrat einen Sparplan präsentieren. Laut Medienberichten sollen weltweit 100.000 Jobs wegfallen und 4 VW-Werke in Deutschland geschlossen werden. Die Gewerkschaft IG Metall hat heute deswegen zu Protestaktionen aufgerufen. Die NATO sendet trotz einiger scharfer Töne von US-Präsident Trump ein Signal der Geschlossenheit. Zum Gipfelabschluss in Ankara bekräftigten die Partner ihre gegenseitige Beistandspflicht. Auch Trump zeigte sich versöhnlicher und lobte die europäischen Länder für ihre steigenden Verteidigungsausgaben. Im Prozess um die tödliche Attacke auf einen Zugbegleiter in Rheinland-Pfalz wird heute das Urteil erwartet. Der Angeklagte soll Serkan Çala so heftig geschlagen haben, dass er 2 Tage später starb. Die Staatsanwaltschaft fordert 12 Jahre Haft wegen Körperverletzung mit Todesfolge. Nach einem Tag Pause rollt bei der Fußball-WM heute wieder der Ball. Frankreich und Marokko kämpfen um das erste Halbfinalticket. Los geht's um 22 Uhr. Die weiteren Viertelfinalpartien der nächsten Tage sind Spanien-Belgien, Norwegen-England und Argentinien-Schweiz.
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2: Donnerstag euch, Johanna Penzig ist hier. Ruhm und Ehre erwarten den, der gleich gut aufpasst. Das Jobquiz gibt es gleich und ihr müsst erraten, welchen Job wir suchen. Und wenn ihr das halt schafft, dann bekommt ihr heute am Donnerstagmorgen eine dicke Portion Ruhm und Ehre. Und die kann man ja doch eigentlich immer gebrauchen. Die Chance darauf gibt es gleich nach 3 Songs.
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0: morgens. Wenn andere noch schlafen, sind sie schon unterwegs. Die Stadt gehört ihnen, zumindest für ein paar Stunden. Wege planen, Reihenfolgen ändern, spontan reagieren. Das ist Alltag für Menschen, die in diesem Beruf arbeiten. Und zwischendurch ein kurzes Gespräch, ein Tipp, ein freundliches "Ich hab da was für Sie". Sie bewegen Dinge, die später Räume verändern und sorgen dafür, dass alles genau dann ankommt, wenn es gebraucht wird. Tourenplanung, Ladungssicherung, Kommissionierung klingt technisch, ist aber vor allem Organisation mit Verantwortung. Und ja, manchmal ist auch ein bisschen Verkaufstalent direkt vor Ort gefragt. Ohne sie bleibt alles stehen. 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
1: Wolkig geht es in den Morgen, vor allem im Norden. Später lockert das aber ein bisschen auf und insgesamt bleibt es meist trocken. Dazu gibt es heute viel Sonne in der Südwesthälfte, sonst ziehen immer mal wieder Wolken durch. Richtig nass wird es aber kaum. Die Höchstwerte liegen zwischen 20 und 33 Grad. Morgen bleibt es trocken und oft sonnig, maximal bis 34 Grad.
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2: KI warnt vor Herztod. Künstliche Intelligenz könnte künftig helfen, Herzinfarkte vorherzusehen, bevor sie überhaupt passieren. Forscher haben ein KI-Modell mit über 100.000 EKG-Aufzeichnungen aus Schweden trainiert. Das EKG zeigt der KI winzige Muster, die für das menschliche Auge unsichtbar sind. Im Test filterte der Computer treffsicher Patienten heraus, die ein extrem hohes Infarktrisiko hatten, obwohl sie völlig gesund wirkten. Wichtig ist, noch handelt es sich hier um reine Forschung. Die Technik ist im normalen Krankenhausalltag noch nicht im Einsatz. In Zukunft könnte sie aber weltweit Leben retten, indem Risikopatienten rechtzeitig Schutzdefibrillatoren eingesetzt bekommen.
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3: Einen wunderschönen guten Morgen euch, Johanna Penzek ist hier. Ich dachte, wohnen in einem Turm, das ist nur was für Rapunzel, also die aus dem Märchen, an deren Haaren der Prinz hochgeklettert ist. Ich finde, das ist ein komisches Konzept, aber naja, von mir aus. Beim Brillux Zuhause Podcast, da war jetzt aber nicht Rapunzel zu Gast, sondern Thorsten. Der wohnt auch in einem Turm und ob der auch lange Haare haben muss, um da rauf und runter zu kommen, das hören wir gleich nach zwei Songs.

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1: Habt ihr schon in den Brillux Zuhause Podcast reingehört? Staffel 1 ist jetzt ganz draußen und eine meiner Lieblingsfolgen ist die, wo bei Host Erik Schroth der Thorsten zu Gast ist. Der wohnt nämlich in einem Tiny-Turm. Sein Zuhause ist so aufgebaut, dass jeder Raum so eine eigene Etage hat und sein eigenes Konzept. Und davon hat er eben unserem Interior-Designer und Host Erik Schroth erzählt. Wir hören mal kurz rein.
2: Habt ihr kein Schlafzimmer, sondern ein Schafzimmer?
3: Genau, wir haben ein Schafzimmer, das ist dann mein Zimmer. Also unten waren ja die Vögelchen für meinen Mann und mein Zimmer ist das Schafzimmer, denn ich liebe Schafe. Ich war während Corona, war ich ein bisschen ausgebremst als Eventausstatter und dann bin ich an der Schafweide vorbeigefahren und dann hatte ich so ein Flashback, dass ich früher als Kind schon mal ab und zu Schafe hatte. Also wir hatten so einen kleinen Bauernhof, sage ich mal, mit Pferden, Hühnern. Und da hatte ich auch Schafe und das hat mich total immer fasziniert. Und dann dachte ich, na jetzt, wenn ich Zeit habe, mache ich mal ein Praktikum bei einem Schäfer. Und in diesen 2 Wochen habe ich so viele Entscheidungen für mein Leben getroffen, dass ich gedacht habe, diese Schafe haben echt was mit mir gemacht. Ne? Schafe wirken so

0: auf dich ein, sie sind so ruhig. Und dann habe ich gedacht, okay, ich brauche einfach diese Schafe in meinem Schlafzimmer, damit ich immer gut schlafen kann. Und deshalb ist komplett die Tapete mit einer Schafherde. Das heißt, wir schlafen zwischen so 20 Schäfchen.
1: Wenn man dir zuhört, ist man so ganz tief drin. Und wie du das sagst mit diesen Entscheidungen, ich glaube, sich manchmal rauszunehmen aus dem Alltag und was ganz, ganz anderes zu machen und auch so sich selbst so eine Ruhe zu geben, um den Gedanken mal freien Lauf zu lassen. Und das ist ja auch nicht immer angenehm, ehrlicherweise, sich mit allem zu beschäftigen. Aber das macht, glaube ich, so viel mit einem. Und ich finde das auch total spannend, dass du die Schafe ins Schlafzimmer gepackt hast, weil es gibt ja eigentlich kein Tier, das man mehr mit dem Schlafzimmer verbindet als das Schafe zählen. Also genau. Das Schaf. So aus der Kindheit.
0: Und es passt einfach Schlaf, Schaf. Das gehört einfach zusammen, oder?
2: Und wenn ihr euch das mal angucken wollt, dann könnt ihr das auf jeden Fall machen im Brillux Zuhause Podcast. In der Folge mit Thorsten gibt es viele Bilder, lustige Geschichten und verrückte Designkonzepte. Und ihr könnt die Folge sehen und hören überall, wo es Podcasts gibt und natürlich auch bei YouTube.

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1: Euer Arbeitsschreibtisch, wie sieht der aus? Also was ist da drauf? Vielleicht ein PC, Bildschirm, Tastatur, Maus? Klar, braucht man alles, aber vielleicht ist da ja auch noch ein bisschen mehr drauf auf so einem Schreibtisch. Wie so ein Schreibtisch zu einem Ort wird, der besonders schön aussieht, das hört ihr gleich in der nächsten Stunde.

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1: Im Studio Gisa Weber. Droht ein Kahlschlag bei VW. Die Konzernspitze will zumindest heute dem Aufsichtsrat einen Sparplan präsentieren. Laut Medienberichten sollen weltweit 100.000 Jobs wegfallen und 4 VW-Werke in Deutschland geschlossen werden. Die Gewerkschaft IG Metall hat heute deswegen zu Protestaktionen aufgerufen. Auch die zweite Nacht in Folge greifen sich die USA und der Iran wieder an. Wegen der Eskalation wird in Deutschland diskutiert, 2 Bundeswehrschiffe aus der Golfregion zurückzuholen. Die warten dort auf einen möglichen Minenräumeinsatz in der Straße von Hormuz. Im Bundestag will Kanzler Merz heute eine Regierungserklärung abgeben zur aktuellen politischen Lage. Ob damit die internationale Politik nach dem NATO-Gipfel gemeint ist oder ob er sich eher zu den geplanten Reformen, dem Haushalt oder der Krankschreibungsaufregung äußern wird, ist offen. Nach einem Tag Pause rollt bei der Fußball-WM heute wieder der Ball. Frankreich und Marokko kämpfen um das erste Halbfinalticket. Los geht's um 22 Uhr. Die weiteren Viertelfinalpartien der nächsten Tage sind Spanien-Belgien, Norwegen-England und Argentinien-Schweiz.
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2: Schönen Donnerstagmorgen euch, Johanna Penzek ist hier. Hier bei uns in der Redaktion, da hat so jeder Schreibtisch was Besonderes. Ich finde das ganz, ganz schön. Zum Beispiel von Alexandra. Der Schreibtisch, der ist besonders bunt und mit so ganz vielen kleinen, süßen Deko-Elementen dekoriert. Bei Linda sind viele Pflanzen drauf und bei Daniel kreatives Chaos. Also die Schreibtische zeigen so ein bisschen unsere Persönlichkeiten und wie so ein Schreibtisch zu was ganz Besonderem wird. Das lassen wir uns gleich mal erklären nach 3 Songs.
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Früher waren unsere Schreibtische im Büro vor allem so praktisch, ne? Also da gab es eine Tastatur drauf, dann war da eine Maus daneben, vielleicht gab es noch so Post-its. Heute sieht man immer öfter so abgestimmte Setups, Unterlagen, Tastatur, Maus, Deko. Es ist ein Farbschema.

0: Alexandra Peters aus der Prelux Reiter-Redaktion. Warum sind Schreibtische plötzlich so ein Stilthema?
1: Weil der Schreibtisch für viele mehr ist als nur ein Arbeitsplatz. Gerade seit Homeoffice Teil des Alltags ist, ist er auch ein Stück Wohnraum geworden. Und da passiert etwas Ähnliches wie beim Einrichten. Man möchte Ordnung, Ruhe, Kontrolle. Ein einheitliches Farbschema, beige, grau, schwarz, Salbei oder eine Pastellfarbe wie rosa, wirkt aufgeräumt, selbst wenn der Kopf gerade voll ist. Der Schreibtisch wird zur kleinen, kontrollierbaren Welt.
0: Dabei geht es ja jetzt nicht nur um Funktion, sondern es geht auch um das Gefühl.
1: Total. Eine passende Schreibtischunterlage, eine Tastatur in der richtigen Farbe, eine Maus, die nicht aus dem Rahmen fällt, das ist schon fast wie ein Outfit fürs Arbeiten. Dazu ein Stifthalter, eine kleine Lampe, vielleicht eine Pflanze oder ganz wichtig, was mein Kollege immer sagt, stell dir Untersetzer für deine Gläser und Tassen hin und du hast so ein kleines Zuhause-Gefühl. Es ist also weniger ein ich brauche das und mehr ein ich halte mich hier gerne auf.
0: Ist das also Produktivität oder einfach Ästhetik?
1: Wahrscheinlich beides mit einem Augenzwinkern. Natürlich arbeitet man nicht automatisch mehr und besser, nur weil alles farblich abgestimmt ist. Aber es fühlt sich besser an und das reicht vielen schon. So ein, ich sag mal, moderner Schreibtisch ist kein reiner Zweckort mehr, sondern zeigt auch unsere Persönlichkeit. So wie früher das Poster über dem Bett, nur heute ist es eben die Tastatur in rosa, hellblau oder beige.
0: Der Trend zu abgestimmten Schreibtischaccessoires zeigt, Selbstarbeit darf inzwischen gut aussehen und bringt einem vielleicht auch ein bisschen bessere Laune beim Arbeiten.

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1: Wolkig geht es in den Morgen, vor allem im Norden. Später lockert das aber ein bisschen auf und insgesamt bleibt es meist trocken. Dazu gibt es heute viel Sonne in der Südwesthälfte, sonst ziehen immer mal wieder Wolken durch. Richtig nass wird es aber kaum. Die Höchstwerte liegen zwischen 20 und 33 Grad. Morgen bleibt es trocken und oft sonnig, maximal bis 34 Grad.
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2: Mehr Forschung zu chronischer Erschöpfung. Gute Nachrichten für Menschen, die an der oft unterschätzten Krankheit ME/CFS leiden. Das ist eine schwere chronische Erschöpfung, bei der Betroffene oft schon nach kleinsten Anstrengungen völlig kraftlos im Bett liegen bleiben müssen. Jetzt fließen in Deutschland 2 Millionen Euro an Fördergeldern in die Medizin, um die Krankheit endlich besser zu erforschen. Das Geld kommt von einer privaten Stiftung, die damit gezielt Teams an deutschen Kliniken und Forschungseinrichtungen unterstützt. Ein großer Teil der Förderung geht in die klinische Forschung, also in Projekte, die Erkenntnisse direkt mit Blick auf die Versorgung von Patienten untersuchen.
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3: Einen wunderschönen Donnerstag wünsche ich euch. Die Antwort auf den Sinn des Lebens ist 42, ganz klar. Das Zitat aus dem Film Per Anhalter durch die Galaxis ist Kult, aber wie der Autor auf diese Antwort gekommen ist, das weiß ich nicht und das lassen wir uns gleich mal erklären nach zwei Songs.

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2: Die Antwort ist 42. Punkt. Wer jetzt ein großes Fragezeichen im Kopf hat, der hatte wohl noch nie was mit Per Anhalter durch die Galaxis zu tun. Das gibt's als Romanreihe und eben auch als Film. Das ist so ein bisschen satirische Science-Fiction, aber auf jeden Fall mit Kultstatus. Und das berühmteste Zitat daraus ist eben die Zahl 42, angeblich die Antwort auf

0: Die große Frage nach dem Leben, dem Universum, den ganzen Rest. Die Frage ist aber für mich, warum ausgerechnet 42? Was hat sich der Autor Douglas Adams dabei gedacht? Das war jahrelang großes Geheimnis in der Popkultur. Und Kollege Daniel Peters hat mal geschaut, welche Theorien es da gibt.
1: Oh, da gibt es wirklich jede Menge, vor allem im Internet. Um die bekannteste zu verstehen, müssen wir kurz ins Buch schauen. Die Hauptfiguren Ford und Arthur versuchen im zweiten Band die große Frage zu rekonstruieren. Also die Frage, deren Antwort 42 ist. Dazu ziehen sie blind Scrabble-Buchstaben aus einem Beutel und am Ende steht da, wie viel ist 9 multipliziert mit 6? Und jetzt alle einmal kurz mitrechnen, 9 mal 6 gleich 54, zumindest in unserem Zahlensystem. Im Buch lautet die Antwort aber eben 42. Einfach nur ein Fehler, ein Witz. Viele Fans wollen das nicht glauben und sie haben etwas herausgefunden. In einem anderen mathematischen System, dem 13er Stellenwertsystem, wäre die Antwort absolut richtig. Dort gibt es nämlich nicht nur 10 Ziffern, 0 bis 9, sondern 13. Dadurch sehen manche Zahlen einfach anders aus und die 54 wird zu 42. Total nerdig, müssen wir auch nicht verstehen, aber das zeigt einfach, was sich die Fans da alles überlegt haben. Eine andere Theorie, die ich im Netz gefunden habe, 42 sei einfach die Summe aller Augen auf einem Würfelpaar. Oder in der jüdischen Mystik, der Kabbala, besteht einer der Namen Gottes aus 42 Teilen. Das ist eine Art Gebetsfolge, für manch einen der Beweis, dass die 42 tatsächlich eine göttliche Bedeutung hat.
0: Okay, klingt für mich logisch, hat sie das denn?
1: Nee. Zumindest nicht für Autor Douglas Adams. 15 Jahre nach Veröffentlichung des ersten Teils hat er das Rätsel aufgelöst. Es war einfach nur ein Scherz. Zitat: Es musste eine Zahl sein, eine ganz gewöhnliche, eher kleine Zahl. Und ich nahm diese. Binäre Darstellung, Basis 13, tibetische Mönche, das ist totaler Unsinn. Ich saß an meinem Schreibtisch, starrte in den Garten hinaus und dachte, 42 passt. Ich tippte es hin, das ist alles. Das war 1993, da war das Internet noch nicht so wirklich das große Ding. Und trotzdem wird bis heute weiter diskutiert. Wahrscheinlich hoffen die Fans insgeheim immer noch auf ein bisschen Magie hinter der 42.
0: Tja, manchmal ist die Antwort eigentlich ganz einfach und die Frage ist das eigentliche Rätsel. Über die geheime Bedeutung der Zahl 42 haben wir hier bei Brillux Radio aufgeklärt. Danke dir, Daniel.

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1: Einen ganz normalen Sonntag, wie läuft der bei euch ab? Lange schlafen vielleicht, ein entspanntes Frühstück und dann vielleicht Flohmarkt oder im Garten chillen oder Familienbesuch. In Berlin, in unserer Hauptstadt, da läuft so ein Sonntag manchmal ganz, ganz anders ab. Und wir machen jetzt am Donnerstag einfach schon mal ein bisschen Sonntagsfeeling im Radio, gleich nach 9.

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1: Im Studio Gisa Weber. Bei VW geht es heute um weitere Sparmaßnahmen und damit wohl auch um den Abbau von Jobs und um Werksschließungen. Laut Medienberichten plant die Konzernspitze, 100.000 Stellen zu streichen und 4 deutsche Werke zu schließen. DG Metall hat deswegen heute zu Protesten an allen Werken aufgerufen. Im Iran-Krieg gehen die Angriffe zwischen beiden Seiten weiter. Das US-Militär will mit seinen Attacken die Möglichkeiten Teherans schwächen, die Schifffahrt in der Straße von Hormuz zu behindern. Der Iran reagierte mit weiteren Angriffen auf US-Stützpunkte in der Golfregion. Ermittler sollen bei schweren Straftaten wie Terrorismus oder Kinderpornografie mehr digitale Befugnisse bekommen. Der Bundestag hat darüber jetzt das erste Mal beraten. Möglich wäre mit dem Gesetz etwa, Fotos von Verdächtigen mit Social-Media-Bildern abzugleichen. Die Opposition hält das für verfassungswidrig. Das erinnert an den Super Bowl. Zum Finale der Fußball-WM plant die FIFA eine gigantische Halftime-Show. Und jetzt ist der nächste Act bestätigt. Megastar Justin Bieber wird am 19. Juli in New York auftreten. Gemeinsam mit Musikgrößen wie Madonna, Shakira und BTS.
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1: Schönen Donnerstagmorgen wünsche ich euch. Johanna Penzek ist hier und wir nehmen euch gleich mal mit in unsere Hauptstadt, also nach Berlin. Und wir wissen ja, und es gibt so viele Memes darüber, dass Berlin anders ist. Berlin ist so ein bisschen speziell, aber wie speziell es wirklich ist, das weiß meine Kollegin Dani Wiese.
2: Das war so verrückt. An einem Sonntag klingelte plötzlich mein Telefon und eine Freundin hat zu mir gesagt, Dani, du musst unbedingt nach Charlottenburg kommen, denn in Charlottenburg wird kein Geringerer als DJ Motte, der Erfinder der Love Parade, ein kleines Set spielen, aber nicht in irgendeinem Club, nein, in einem ganz kleinen, süßen Café namens Spitz und V.
1: Wir sind sehr gespannt, was das für ein Café in Berlin ist und sie nimmt uns gleich mal mit in 7 Minuten.
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2: Berlin ist ja unsere Hauptstadt, nochmal so zur Erinnerung. Und die Stadt steht so ein bisschen für Individualität, für Überraschung und dafür, dass immer irgendwas da passiert. Und unsere Kollegin Dani Wiese, die wohnt zufällig ab und zu mal dort und zeigt uns jetzt mal ein schönes Beispiel dazu, wie unsere Hauptstadt wirklich tickt.
3: Das ist mein Berlin, wa? Sonntagnachmittag. Mein Handy klingelt mit folgender Nachricht. DJ Motte legt gleich auf. Spitz und Pfau Charlottenburg, komm rum, Dani. Der Erfinder der Love Parade, mitten im eher gesettelten Charlottenburg, okay, das muss ich unbedingt sehen. Und ich nehme nicht nur einen großartigen Nachmittag mit toller Musik und einem tollen DJ mit, nein, ich lerne ganz nebenbei ein zuckersüßes Café kennen, Spitz und Pfau. Und da ist der Name innen wirklich Programm.
4: Du findest ja natürlich irgendwie, wenn du was kaufen möchtest, siehst du überall V und wenn du daran denkst. Einen Spitz findest du nicht ganz.

0: so viel, aber überall siehst du Pfauen und dann kaufst du Pfauendeko, Pfauenteelichter und ich weiß nicht, wie viele Pfauen wir bekommen haben. Also es ist wirklich lustig.
1: Und mitten in diesem gemütlichen Café legt plötzlich DJ Motte auf. Da war die Aufregung sehr groß.
0: Der erste Gedanke war Panik. Seit einer Woche habe ich Panik. Pure Panik. Ich träume davon, habe Albträume davon. Es ist krass, dass er hier ist.
1: Es lief aber alles perfekt und klang dann so. Und der zweite Inhaber, der hat mir auch verraten, warum so eine Veranstaltung ausgerechnet im so spießigen Charlottenburg passieren muss und nicht in einer der trendigen Stadtteile wie Prenzlberg, Mitte oder Friedrichshain.
2: Man muss immer gegen den Strom schwimmen, wenn man dabei sein will und innen sein will. Trendsetter gehen dahin, wo noch keiner ist. Ganz einfach. Das ist immer so. Wo alle hingehen, wird irgendwann langweilig und dann geht man woanders hin, wo noch keiner ist.
1: Das ist mein Berlin, wa? Immer für eine Überraschung gut, immer individuell, immer ein bisschen verrückt, selbst die scheinbar langweiligen Stadtteile.
3: Ein kleines, charmantes Café mitten in Charlottenburg und plötzlich Bühne, ein DJ, Legende. In Berlin kann selbst so ein ganz normaler Sonntag alles andere als langweilig sein. Dani Wiese, danke, dass du uns dahin mitgenommen hast. Aber nur noch zur Erinnerung, es ist gerade leider erst Donnerstag. Bis Sonntag müssen wir noch ein bisschen warten.

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1: Trocken geht's heute weiter, dazu je nach Ecke mal mehr Wolken, mal richtig Sonne. An der Nordsee eher grauer und später etwas freundlicher. Bis zum Nachmittag wird sommerlich warm, die Höchstwerte liegen zwischen 20 und 33 Grad. Morgen dann insgesamt wieder viel Sonne und noch eine Schippe drauf, maximal bis 34 Grad.
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2: Sonnenstrom von der Landebahn. Am Flughafen Düsseldorf ist die größte Photovoltaikanlage ihrer Art in Deutschland in Betrieb gegangen. Direkt neben einer Start- und Landebahn. Auf einer Fläche von knapp 20 Fußballfeldern erzeugen 31.000 Solarmodule künftig genug Strom, um rund 4.200 Vier-Personen-Haushalte ein Jahr lang zu versorgen. Der Flughafen wird damit nicht nur zum Startpunkt für Reisen, sondern auch für mehr erneuerbare Energie.
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1: Einen wunderschönen Donnerstag wünsche ich euch. Wie gut seid ihr im Verpacken? So geschenkemäßig. Ich habe leider das Pech, dass in meinem Zuhause ich die bin mit den besten Verpackungsskills. Deswegen bin ich jetzt, glaube ich, auch für immer und ewig die, die das machen muss. Aber um ehrlich zu sein, besonders gerne und gut mache ich das auch nicht. Ja, und dann gibt es ja diesen Künstler, der ganze Gebäude eingepackt hat. Und das hätte ich bei weitem nicht geschafft. Wie das geklappt hat und warum da verpackt wurde, sprechen wir gleich nach zwei Songs drüber.

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1: Christo und Jean-Claude, das sind wahre Verpackungskünstler, die haben nämlich ganze Gebäude verpackt. Und das sah gar nicht mal so schwer aus, ich hätte es aber bestimmt nicht hinbekommen, diese legendäre

0: anderen Wahrzeichen einfach mal in Riesenverpackungen zu stecken. Alexandra Peters aus der Produktsradio-Redaktion, macht das denn überhaupt Sinn? Also warum packt man sowas überhaupt ein?
1: Ja, das ist total verrückt, oder? Da stehen diese bekannten Gebäude richtig monumental und dann hüllen Christo und Jean-Claude sie mit unfassbar großen Stoffbahnen ein. Auf einen Schlag wirkt alles völlig anders, nicht mehr massiv und ein bisschen einschüchternd, sondern fast weich und geheimnisvoll. So als hätten die Bauwerke für einen Moment ein neues Kostüm bekommen. Gerade weil das so ungewohnt ist, fängt man an, genauer hinzuschauen und sieht plötzlich Details, die sonst vollkommen untergehen. Es ist wie ein riesengroßes Überraschungspaket mitten in der Stadt.
0: Wie hat es denn angefangen? Also mit welcher Aktion sind die bekannt geworden? Und war das von Anfang an Teamwork? Haben die das schon immer zusammen gemacht?
1: Die allererste Verpackungsaktion von Christo gab es schon Ende der 50er. Er hat damals ganz alltägliche Dinge eingepackt, zum Beispiel Konservendosen oder Stühle. Der große Durchbruch kam 1961, als er in Paris eine Mauer aus leeren Ölfässern gestapelt und verhüllt hat, als Protest gegen die Berliner Mauer. Da ist dann auch seine spätere Partnerin Jean-Claude zu ihm gestoßen. Ab da haben sie dann immer größere Dinge verpackt, zum Beispiel einen Küstenabschnitt bei Sydney in Australien. Das hat mit 130 Helfern rund 17.000 Stunden gedauert. In den Jahrzehnten danach haben dann die beiden unter anderem Brücken verhüllt, den Reichstag in Berlin oder den Arc de Triomphe in Paris.
0: Diese Aktionen wurden ja zu einem internationalen Medienereignis und haben die beiden berühmt gemacht, aber was machen solche Verpackungen mit uns? Also was bleibt bei uns am Ende hängen, wenn wir sowas erleben?
1: Es ist für uns auf jeden Fall schon ein Ereignis. Denn ein imposantes Gebäude, das man fast schon nicht mehr beachtet, bekommt dadurch auf einmal etwas Rätselhaftes. So entsteht ein magischer Moment, in dem wir neugierig werden, staunen und den Blick für das Alltägliche wieder schärfen. Und gerade weil die Kunstwerke immer nur so kurz existieren, bleibt dieser Eindruck umso länger im Kopf. Und auch nach Christus und Jean-Claudes Tod wird ihr Vermächtnis ist übrigens von einer Stiftung weitergeführt.
0: Ich glaube, davon können wir uns echt was abschauen. Einfach mal ein bisschen neu hingucken und staunen, was sich hinter so Bekanntem versteckt.

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1: Wart ihr schon mal in so einer alten Arcade-Halle? Also so ein Ding, wo so richtig alte Spielautomaten rumstehen. Ich finde, das ist der größte Spaß. Das ist viel, viel lustiger als so ein Computerspiel, so ein alter Flipper-Automat. Und gleich nach 10 geht's für euch genau an so einen Ort mit alten Automaten. Warum wir die immer noch besonders finden und was die so für Nostalgie versprühen, darum geht's gleich in der nächsten Stunde.

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1: Im Studio Gisa Weber. Kanzler Merz hat im Bundestag die Arbeit der schwarz-roten Koalition verteidigt. Im ersten Jahr sei schon viel passiert, das für Deutschland einen wirklichen Aufbruch bedeute. Erst letzte Woche hatten Union und SPD Maßnahmen vorgestellt, um die Wirtschaft zu stärken und Arbeitnehmer zu entlasten. Bundesweit demonstrieren VW-Mitarbeitende heute gegen die Sparpläne des Autobauers. Laut Spiegel soll in den Werken in Zwickau und Emden ab 2031 nicht mehr produziert werden. Hannover und Neckarsulm sollen wenig später folgen. Zehntausende Jobs sollen wegfallen. VW-Chef Blume stellt die Pläne heute dem Aufsichtsrat vor. Auch die zweite Nacht in Folge greifen sich die USA und der Iran wieder an. Wegen der Eskalation wird in Deutschland diskutiert, zwei Bundeswehrschiffe aus der Golfregion zurückzuholen. Die warten dort auf einen möglichen Minenräumeinsatz in der Straße von Hormuz. Nach einem Tag Pause rollt bei der Fußball-WM heute wieder der Ball. Frankreich und Marokko kämpfen um das erste Halbfinalticket. Los geht's um 22 Uhr. Die weiteren Viertelfinalpartien der nächsten Tage sind Spanien-Belgien, Norwegen-England und Argentinien-Schweiz.
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2: Vielleicht kennt ihr die auch noch, so Spielautomaten, wie es die früher gab, mit so Röhrenbildschirmen. Hin und wieder entdeckt man die ja noch, zum Beispiel in so Kneipen. Ich habe zum Beispiel neulich einen in einem Imbiss entdeckt. Früher wurden daran so Computerspiele gezockt. Wir haben jetzt im Münsterland Retro-Nerds besucht, also so richtige, die auf Retro-Games und Flipper schwören. Und die sind sehr von diesen alten Geräten fasziniert. Hört ihr nach drei Songs bei uns? Ich bin Christoph Hausdorff. Guten Start in diesen Vormittag.
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0: Während Gaming-Fans auf das allerneueste Spiel warten, hören andere nicht auf, an Retro-Games, Arcade-Automaten und Flipper zu glauben. In Ahaus in Nordrhein-Westfalen, da haben die Retro-Nerds Münsterland ihre Bastion, sag ich mal. Mein Kollege Daniel Peters hat sie besucht für uns. Daniel, was ist denn eigentlich die Faszination an diesen alten Geräten?
1: Ich weiß ja nicht, wie es bei dir ist, aber bei mir löst so ein alter Arcade-Automat direkt Kindheitserinnerungen aus. Wir waren früher häufig in einem Ferienpark an der Nordsee und da gab es einen Spielkeller, der war voll mit den Dingern. Hätte ich Stunden verbringen können. Und so geht's auch vielen, die bei den Retro-Nerds mitmachen. Zum Beispiel Christian Thieme, der ist seit 2019 dabei.
2: Ich bin mit Heimcomputern groß geworden. Mein erster Rechner war damals der Amiga 500, der Ende der 80er da rauskam, so 87, glaube ich, war das. Und da war ich so ein Kind der ersten Stunde. Und das bleibt natürlich so drin.
1: Und zusätzlich sind die alten Geräte auch technisch total spannend.
0: Ich habe das vorhin schon mal

0: gesagt, sind das nicht nur alte Computer mit irgendwelchen Röhrenbildschirmen?
1: Denkt man, stimmt. Aber da steckt häufig viel mehr drin. Christian Thieme hat die Retro-Nerds auf der Gamescom kennengelernt und da hatten die das Spiel Bally Roadrunner mit dabei. Ein Autorennen.
2: Der hatte so richtige Kettenzüge drin, da waren so kleine Autos, also richtige kleine, so wie Matchbox-Autos drin verbaut, um so ein Rennen zu simulieren. Und das war eine sehr, sehr komplexe Technik. Und da war es irgendwie so um mich geschehen.
1: Das eigene Auto ist bei dem Spiel ein 3D-Hologramm, das über Spiegel und mit Schwarzlicht erzeugt wird. Gesteuert wird mit einem Lenkrad, also nix klassischer Computer, sondern ausgeklügelte Mechanik. Und für Flipper gilt das ja sowieso.
0: Und das Vereinsheim, da stelle ich mir so ein bisschen wie eine Mischung aus Kellerkneipe, gemütlichem Chaos und vielleicht Museum vor.
1: Ja, das trifft schon ganz gut. Das ist nämlich tatsächlich ein Museum, das zweimal im Monat auch für Besucher öffnet und ist thematisch ziemlich durchdacht eingerichtet.
2: Da gibt's so ein 80er-Jahre-Zimmer, so in Kirschholz-Optik mit einem super NES, richtig an einem Röhrenfernseher angeschlossen, ein Gameboy steht da. Nebenan ist so ein kleines Simpsons-Zimmer, ein 70er-Jahre-Zimmer, wo man dann auch Pong spielen kann. Und das ist so, wie man es wirklich damals erlebt hätte, wenn man live dabei gewesen wäre.
1: Ein total authentischer Hobbyraum, wie eine kleine Zeitreise, würde sich auch zu Hause richtig gut machen, finde ich.
0: Tja, Faszination Retro-Gaming. Warum uns einfach alte Spiele manchmal mehr faszinieren als die neuesten Gaming-Blockbuster, die bald erscheinen. Das hat uns Daniel Peters ganz anschaulich erklärt. Dankeschön dafür.

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2: Trocken geht's heute weiter, dazu je nach Ecke mal mehr Wolken, mal richtig Sonne. An der Nordsee eher grauer und später etwas freundlicher. Bis zum Nachmittag wird sommerlich warm, die Höchstwerte liegen zwischen 20 und 33 Grad. Morgen dann insgesamt wieder viel Sonne und noch eine Schippe drauf, maximal bis 34 Grad.
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3: Weltkarte der Pilze. Ein internationales Forschungsteam hat die erste Weltkarte unterirdischer Pilznetzwerke erstellt und zeigt damit, wie wichtig diese unscheinbaren Organismen fürs Klima sind. Rund 70% aller Pflanzen leben mit sogenannten arboskulären Mykorrhizalpilzen zusammen. Die Pilze transportieren jedes Jahr große Mengen Kohlenstoff in den Boden, umgerechnet etwa 4 Milliarden Tonnen CO2. Das entspricht rund 11% der jährlichen CO2-Emissionen des Menschen. Am dichtesten sind die Netzwerke in unberührten Graslandschaften. Die neue Karte zeigt Forschenden nun genau, wo sich der Schutz dieser Böden am meisten lohnt.
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3: Hallo zusammen, euch einen schönen Vormittag. Wir haben gleich einen sehr wertvollen Tipp für euch. Wenn ihr vielleicht sogar schon heute Abend oder bald ein Date habt und ihr wollt gemeinsam essen gehen, und zwar beim allerersten Date, könnte das eventuell gar nicht so eine gute Idee sein. Da kann so einiges schiefgehen. Hört ihr in wenigen Minuten bei uns. Ich bin Christoph Hausdorff.

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1: Das erste Date. Spazieren gehen, Kaffee trinken, ins Kino gehen. Oder dann diese Frage, sollen wir gemeinsam etwas essen gehen? Das klingt jetzt alles erstmal sehr harmlos mit dem Essen gehen, kann aber auch sehr schnell unangenehm werden. Ich sag nur so, Spaghetti-Unfall, das kann ja peinlich sein. Oder es gibt dann so eine Stille zwischen Vorspeise und Hauptgang. Linda Wilmes aus dem Brillux-Radio-Team, mal ganz ehrlich, essen gehen beim ersten Date, du hast dich ein bisschen schlau gemacht für uns. Essen zu gehen beim ersten Date, ist das jetzt angemessen oder ist das doch ein bisschen cringe?
2: Kommt drauf an. Essen gehen ist schon so ein bisschen das Bewerbungsgespräch unter den Dates. Man sitzt sich gegenüber, mustert sich, versucht besonders cool zu wirken und kaut dabei möglichst elegant. Man kennt sich ja noch nicht. Essen gehen beim ersten Date ist die volle Breitseite. Risky.
1: Also eher cringe.
2: Nicht zwingend. Zusammen essen kann super sein, wenn es passt. Vorteil, man hat was zu tun. Man muss sich nicht die ganze Zeit in die Augen gucken, man kann übers Essen reden, über Lieblingsgerichte, Reisen, Geschmäcker, whatever. Nachteil ist aber, man kann nicht einfach abhauen. Worst case ist es natürlich, wenn ja recht schnell klar wird, es matcht einfach nicht, das Essen aber noch nicht mal da ist. Das kann sich dann ganz schön ziehen.
1: Und dann gibt's ja noch diese ganzen Fail-Klassiker, ne? Was da alles passieren kann. Salat zwischen den Zähnen, Soße auf dem Shirt, krasse Knoblauchfahne am Ende.
2: Genau, das ist aber auch das Gute. Essen entlarvt einfach. Wie jemand mit der Bedienung umgeht, ob man teilt, ob man ständig aufs Handy guckt. Ich finde, das sagt manchmal mehr als jedes Deep-Talk-Thema.
1: So, Linda, was wäre dein Date-Fazit?
2: Ja, schwierig. Essen gehen ist kein Cringe, aber auch kein Selbstläufer. Ideal wäre was Lockeres, Tapas, Streetfood oder eine Pizza teilen. Kein Fine-Dining oder Wettessen. Und vor allem nicht verstellen. Wer beim ersten Date nur stilles Wasser und einen Beilagensalat bestellt, obwohl er eigentlich den Burger will, der hält das keine drei Dates durch.
1: Also dann lieber echt als elegant.
2: Immer. Das perfekte erste Date ist nicht das Schickste, sondern das, bei dem man vergisst, dass es eins ist. Wenn es matcht, ist es doch auch egal, ob man was zwischen den Zähnen hat oder sich bekleckert. Und wenn nicht, dann war es halt einfach nur ein teures Abendessen.
1: Das ist auch eine Erkenntnis. Essen müssen wir ja schließlich alle. Dankeschön, Linda, fürs Teilen.

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1: Ein Zettel, darauf keine Zahlen, keine Buchstaben, sondern so Zeichen. So kam meine kleine Tochter neulich zu mir. Also bis ich herausgefunden habe, dass diese Botschaft eine Frage ist, hat es ein bisschen gedauert. Sie wollte gern ein Eis haben. Aber man fängt ja immer sofort an zu rätseln, ne? Geheimbotschaften, die haben etwas, die faszinieren uns. Gleich unser Thema nach 11.

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1: Im Studio Gisa Weber. Der 26-Jährige, der den Zugbegleiter Serkan Çalar getötet hat, muss für 10 Jahre ins Gefängnis. Das Landgericht Zweibrücken verurteilte ihn wegen Körperverletzung mit Todesfolge. Im Februar hatte er den Schaffner bei einer Ticketkontrolle in Rheinland-Pfalz so heftig geschlagen, dass dieser kurze Zeit später starb. Bundeskanzler Friedrich Merz hat ihre

0: Reformpläne von Schwarz-Rot verteidigt. Keine Regierung zuvor habe so viel gleichzeitig angepackt. Mit Blick auf die Pläne für Steuern, Rente, Arbeitsmarkt und Gesundheit sprach der Kanzler von einem wuchtigen Paket. Union und SPD ringen demnach um die besten Lösungen, so Merz. Deutschland geht den nächsten Schritt bei der Landesverteidigung. Die Bundesregierung kauft von den USA Tomahawk-Raketen und stationiert sie in Deutschland. Damit wird eine, wie es heißt, wichtige strategische Lücke in der Verteidigung geschlossen. Gleichzeitig soll weiter an europäischen Systemen gearbeitet werden. Fußballpause in der vergangenen Nacht. Heute Abend geht es in der WM aber wieder weiter. Das erste Viertelfinale steht an. Top-Favorit Frankreich trifft um 22 Uhr unserer Zeit auf Marokko. In den kommenden Tagen folgen dann noch die Spiele Spanien-Belgien, Norwegen-England und Argentinien-Schweiz.
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2: Eins ist ganz logisch, ne? Wer eine versteckte Botschaft übermittelt, der muss sicherstellen, dass der Empfänger sie auch erkennt und etwas damit anfangen kann. Ganz egal, ob das für die Musik gilt, in der Werbung, in Filmen oder bei uns im Alltag. Geheimsprachen, die faszinieren uns. Und dieser Faszination gehen wir gleich nach. Ich bin Christoph Hausdorf. Hallo zusammen.
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1: Das bekannte, rätselhafte Voynich-Manuskript stammt nach der Radiokarbon-Datierung aus dem 15. Jahrhundert. Und dieses geheimnisvolle Buch ist voller unbekannter Schriftzeichen und rätselhafter Illustrationen, obwohl sich seit über 100 Jahren Wissenschaftler und Kryptologen daran versuchen, konnte die Geheimschrift bis heute nicht eindeutig entschlüsselt werden. Geheimschriften, Geheimcodes, die lassen uns ja rätseln, begeistern uns aber auch sehr. Meine Kollegin Linda Wilmes hat uns ein paar Beispiele mitgebracht. Es gibt ja da so einige Geheimcodes und Geheimschriften.
2: Die Bandbreite ist echt riesig. Von Nachrichten, die über Leben und Tod entschieden haben, wie bei Kriegen zum Beispiel, bis hin zu kleinen Geheimsprachen, die sich Geschwister ausdenken, damit die Eltern nichts mitbekommen. Schon die Römer hatten die sogenannte Cäsar-Verschlüsselung. Da wurden Buchstaben einfach verschoben. Später kam dann die viel raffiniertere Vignère-Chiffre dazu, die nur mit dem richtigen Schlüsselwort zu knacken war. Spione und Geheimdienste im Kalten Krieg haben Bilder und Symbole als Tarnung für ihre Botschaften genutzt. Und, du hast es eben schon erwähnt, Enigma war ein ganz anderes Level.
1: Krass, also von ganz ernst bis total privat. Verschlüsseln kann halt irgendwie jeder.
2: Ja, genau. Piraten haben Karten mit geheimen Symbolen markiert. Geheimgesellschaften hatten auch eigene Zeichen. Selbst DichterInnen haben Botschaften in ihren Werken versteckt. Im 16. Jahrhundert haben Adlige ganze Kochrezepte oder Liebesbriefe verschlüsselt, damit nur ausgewählte Augen sie lesen konnten. Bestes Beispiel aus der Kunst ist das letzte Abendmahl von Leonardo da Vinci. Forscher finden da Hinweise auf geheimes Wissen, versteckte Botschaften und Symbolik. Und bis heute rätselt man in der Kunstwelt noch darüber.
1: Also hinter allem steckt ein Geheimnis. Informationen, Gefühle oder Wissen.
2: Yes. Jede Methode hat auch einen Grund. Schutz, Kontrolle oder einfach nur die Freude am Verschlüsseln. Die Geschichte zeigt ganz gut, wie viel Fantasie wir investieren, wenn wir ein Geheimnis bewahren wollen.
1: Linda, warum packt uns das heute noch so?
2: Weil wir diese Spannung lieben. Wir knacken digitale Codes, Escape Room-Hinweise und Rätselspiele. Das ist Nervenkitzel. Wir fühlen uns dann clever, ein bisschen wie AgentInnen, Teil von etwas Geheimen. Und dieses Spiel zwischen Verstecken und Entdecken, das ist es, was uns daran so fasziniert.
1: Codes und Geheimschriften gibt es ja seit Tausenden von Jahren und wir alle lieben ja Rätsel und das kleine Spiel zwischen Verstecken und Entdecken. Dankeschön, Linda, fürs Teilen.

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Von der Küste rüber, sonst zeigt sich oft die Sonne und es bleibt meist trocken. Später lockert das auch in den grauen Ecken etwas auf. Dazu wird es warm mit 20 bis 33 Grad. Morgen geht's dann meist sonnig weiter, nur vereinzelt mit ein paar Wolken, maximal bis 34 Grad.

0: aber haben noch nie eine Korallenbleiche erlitten, obwohl das Wasser dort ungewöhnlich warm ist. Dabei stoßen die Korallen vor Stress durch zu warmes Wasser ihre farbigen Algen ab und sterben im schlimmsten Fall einfach. Im Meeresschutzgebiet von Jordanien leben auf gerade einmal 7 Kilometern Küste über 500 Fische und 157 Korallenarten. Für Forschende gilt das Riff deshalb als lebende Genbank, die zeigen könnte, wie Korallen den Klimawandel überstehen können.
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0: Wir nehmen euch gleich mit in wenigen Minuten und zwar in einen Gerichtssaal. Ihr müsst nicht aussagen, keine Sorge, und euch wird auch nichts zur Last gelegt. Wir schauen uns nur die Gestaltung ein bisschen genauer an. Alles sehr dezent gehalten. Verdächtig, oder? Ich bin Christoph Hausdorff. Hi.

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1: Kein goldener Pomp, keine grellen Wände, keine bunte Kunst an den Wänden. Wer schon mal in einem Gerichtssaal war, dem ist es wahrscheinlich nicht aufgefallen. Aber er hat es gesehen, in Gerichtssälen dominieren gedeckte Töne. Holzbraun, graublau, beige, manchmal ein dunkles Tannengrün. Warum das so ist? Ganz einfach. Farbe hat hier eine Aufgabe. Sie soll nicht lenken, sondern lenken lassen. Psychologen und Architekten sind sich einig, Gerichtssäle sollen Seriosität und Neutralität ausstrahlen. Farblich bedeutet das keine Extreme. Stattdessen zurückhaltende Nuancen, die Ruhe schaffen und den Fokus aufs Wesentliche lenken, das Geschehen im Raum. Braun etwa, meist durch die Holzvertäfelung, signalisiert Bodenständigkeit und Autorität. Grau oder beige wirken ausgleichend fast unsichtbar. Und in manchen historischen Gerichtssälen taucht sogar dunkles Grün auf. Ein Farbton, der mit Würde, Konzentration und Kontrolle assoziiert wird. Ein cleverer Nebeneffekt, wer drin sitzt, soll sich nicht zu wohl fühlen, aber auch nicht bedroht. Denn die Atmosphäre soll Respekt erzeugen, nicht Angst, nicht Ablenkung, kein Wohlfühlfaktor sein. Gerichtssäle sprechen also auch mit Farben, leise, aber mit Nachdruck. Und wenn wir genau hinschauen, haben sogar die gedeckten Farben in diesem Fall eine ziemliche Aussagekraft.
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1: 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Das kommt ja vor und dann ist man unterwegs, man kann es nicht nachgucken direkt. Nee, aber später, denn unsere Songs findet ihr online auf einer Playlist. 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
1: Im Studio Gisa Weber. Im Fall der tödlichen Attacke auf den Zugbegleiter Serkan Çağlar muss der Angeklagte 10 Jahre ins Gefängnis. So das Urteil des Landgerichts Zweibrücken. Im Februar hatte der Mann den Schaffner bei einer Ticketkontrolle in Rheinland-Pfalz so heftig geschlagen, dass dieser kurze Zeit später verstarb. Deutschlandweit wird heute gegen die Sparpläne von VW demonstriert. Konzernchef Blume will sie am Nachmittag dem Aufsichtsrat vorstellen. Viele Beschäftigte fürchten um ihre Jobs. Laut Spiegel sollen ab 2031 4 deutsche Werke schrittweise schließen.

0: Sachsen. Zunächst Zwickau und Emden, später Hannover und Neckarsulm. Kanzler Merz hat im Bundestag die Arbeit der schwarz-roten Koalition verteidigt. Im ersten Jahr sei schon viel passiert, das für Deutschland einen wirklichen Aufbruch bedeute. Erst letzte Woche hatten Union und SPD Maßnahmen vorgestellt, um die Wirtschaft zu stärken und Arbeitnehmer zu entlasten. Die Musikwelt trauert um eine ganz Große. Bonnie Tyler ist im Alter von 75 Jahren gestorben. Das teilte die Familie der britischen Rocksängerin mit. Ihre größten Erfolge feierte Tyler in den 80ern mit Hits wie Total Eclipse of the Heart und Holding Out for a Hero.
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2: Ich bin Regina Rademacher, hallo am Donnerstagmittag. Und für uns geht's bald in den Urlaub. Dabei habe ich die Bilder aus den letzten Ferien noch gar nicht ordentlich abgespeichert. Wahrscheinlich weiß ich auch bei manchen gar nicht mehr, wo ich die wohl aufgenommen haben könnte. Ich knipse immer alles, was bunt ist. Ich finde, Farben machen so ein schönes Bild aus. Es gibt auch bunte Städte. Und was die mit unserem Wohlbefinden machen, das klären wir noch in dieser Stunde.
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0: In meiner Fotogalerie, da sammeln sich auffällig viele Bilder inzwischen von bunten Häuserfassaden, gerne auch mit bunten schönen Türen. Das ist nicht geplant, aber irgendwie schaffen es diese Orte immer zwischen alle anderen Fotos. Vielleicht, weil Farbe da sofort eine gute Laune macht bei mir? Naja, ich weiß nicht. Und genau deshalb schauen wir uns jetzt heute aber Städte an, die zeigen, wie stark so Farben auf uns wirken können. Kollegin Alexandra Peters weiß mehr über die buntesten Städte der Welt und darüber, was Farbe mit uns macht. Alexandra, warum ziehen uns die bunten Städte so an?
1: Weil Farbe direkt auf uns wirkt, ohne dass wir drüber nachdenken müssen. Städte wie Valparaiso in Chile oder Bokab in Kapstadt funktionieren fast wie ein visueller Reiz. In Valparaiso ziehen sich bunte Häuser über ganze Hügel. Dazu kommt Street Art an fast jeder Ecke. Bokab ist ruhiger, aber genauso auffällig mit klaren Reihenhäusern in kräftigen Farben. Diese Städte erzählen sofort etwas über Identität und Lebensgefühl. Farbe macht Orte auffällig und emotional zugänglich.
0: Das denken aber jetzt nicht nur wir beide so, das ist nicht nur subjektiv, oder?
1: Nein, das lässt sich tatsächlich belegen. Studien aus der Farben- und Umweltpsychologie zeigen, dass Farben unsere Stimmung, unseren Energielevel und sogar unser Sozialverhalten beeinflussen können. Farben können aktivieren, beruhigen oder ein Gefühl von Sicherheit erzeugen. In St. John's in Neufundland zum Beispiel wurden Häuser traditionell bunt gestrichen, damit man sie im Nebel besser sehen kann. Heute sagen viele Bewohner, dass genau diese vielen Farben Wärme und Gemeinschaft vermitteln. Die Umgebung wirkt weniger anonym und weniger hart.
0: Und da sind wir dann ja plötzlich ziemlich nah am Gedanken von Dopamindekor, einem Einrichtungsstil, der mit kräftigen Farben, Licht und zum Beispiel Vasen in Form von Tieren oder Kerzenhaltern in Form von Croissants ganz bewusst gute Gefühle auslöst.
1: Genau, Städte wie Guanajuato in Mexiko oder Willemstad auf Curaçao zeigen das besonders gut. Guanajuato wirkt wie ein dichtes Farbgeflecht, alles übereinander, alles präsent. Willemstad dagegen ist fast schon harmonisch bunt, mit pastelligen Fassaden entlang des Wassers. In beiden Fällen hat man ein Gefühl von Lebendigkeit und Orientierung. Die Farben signalisieren, hier passiert was Positives. Und genau dieses Prinzip greift Dopamindekor auf. Es geht nicht um Schönheit allein, sondern um ein gezielt erzeugtes gutes Gefühl.
0: Und vielleicht sind bunte Städte deshalb ja viel mehr als schöne Fotomotive. Farben können da Orte freundlicher, lebendiger und emotionaler wirken lassen. Und manchmal reicht einfach schon so ein bisschen Farbe, um die Stimmung einfach insgesamt zu verändern.

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1: Viele Wolken hängen gerade von der Küste rüber, sonst zeigt sich oft die Sonne und es bleibt meist trocken. Später lockert das auch in den grauen Ecken etwas auf. Dazu wird es warm mit 20 bis 33 Grad. Morgen geht's dann meist sonnig weiter, nur vereinzelt mit ein paar Wolken, maximal bis 34 Grad.
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2: Ärzte verschreiben weniger Antibiotika. Niedergelassene Ärzte in Deutschland haben im vergangenen Jahr deutlich weniger Antibiotika verordnet als zuvor. Rund 27 Millionen Therapien, das sind 11,5% weniger als 2024 und erstmals wieder weniger als vor der Pandemie. Besonders deutlich wird das bei einfachen Harnwegsinfekten. Hier bekamen 2015 noch 36% der Patientinnen und Patienten ein Antibiotika. 2024 waren es nur noch rund 6%. Ein wichtiger Baustein gegen Antibiotikaresistenzen.
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3: Wenn wir ans Renovieren denken, dann geht's eigentlich hauptsächlich erstmal um neue Farben. Vielleicht ein bisschen frischer Putz, aber nicht gleich um ganze Städte hinter einer Wand. In Kappadokien ist genau so etwas passiert. Beim Umbau kam da plötzlich ein Zugang zu einer riesigen unterirdischen Stadt zum Vorschein. Wie geheimnisvoll und spannend, warum dort bis zu 20 Etagen

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1: Stellt euch mal vor, ihr renoviert euer Haus. Nichts Großes, eine Wand raus und dann zack, bricht sie weg. Und dahinter liegt eine ganze Stadt. So beginnt 1963 in Kappadokien die Entdeckung von Derinkuyu, einer der erstaunlichsten unterirdischen Städte der Welt. Was wie ein Tunnel aussieht, entpuppt sich als eine ganze Stadt. Bis zu 20 Etagen tief in den Fels geschlagen. Der Stein? Tuff. Weich genug zum Bearbeiten, stabil genug für Jahrhunderte. Deshalb auch keine riesigen Hallen, sondern kleine Räume mit niedrigen Decken. Alles darauf ausgelegt, zu halten. Unten gab es alles. Ställe, Vorräte, Küchen, sogar Schulen und Kirchen. Tausende Belüftungsschächte sorgten für Luft und sogar für Wärme. Bis zu 20.000 Menschen konnten hier leben. Unter der Erde. Über Monate. Genutzt wurde die Stadt über viele Jahrhunderte hinweg. Vermutlich schon ab der Antike, also noch vor Christus und dann bis rund ums Jahr 1500. Warum das Ganze? Kappadokien wurde immer wieder überfallen. Sichtbar sein war gefährlich. Unsichtbar war sicher. Und bis heute ist Derinkuyu nicht vollständig erforscht. Archäologen entdecken immer wieder neue Gänge und neue Kammern. Kappadokien ist eigentlich berühmt für Heißluftballons und perfekte Himmel. Aber die eigentliche Sensation liegt darunter. Eine Stadt, die jahrhundertelang verborgen war. Und das zeigt, wie viel Vergangenheit noch im Verborgenen liegt.
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In unserer ersten Wohnung, da hing ein riesiger Spiegel im Flur, in so einem alten Bilderrahmen. Der sah wirklich toll aus. Es hat aber nichts daran geändert, dass der Gang dadurch wirkte wie so eine Bowlingbahn in Weiß. Dann haben wir die Farbe so ein bisschen gewechselt und es wurde sehr schick, dank guter Beratung. Wie Farbe Räume optisch verändern und sogar ungünstige Proportionen ausgleichen kann, das ist gleich ein Thema hier bei Brillux Radio an diesem Donnerstag für euch.

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1: Im Studio Gisa Weber. Der 26-Jährige, der den Zugbegleiter Serkan Çalar getötet hat, muss für 10 Jahre ins Gefängnis. Das Landgericht Zweibrücken verurteilte ihn wegen Körperverletzung mit Todesfolge. Im Februar hatte er den Schaffner bei einer Ticketkontrolle in Rheinland-Pfalz so heftig geschlagen, dass dieser kurze Zeit später starb. Bundesweit demonstrieren VW-Mitarbeitende heute gegen die Sparpläne des Autobauers. Laut Spiegel soll in den Werken in Zwickau und Emden ab 2031 nicht mehr produziert werden. Hannover und Neckarsulm sollen wenig später folgen. Zehntausende Jobs sollen wegfallen. VW-Chef Blume stellt die Pläne heute dem Aufsichtsrat vor. Bundeskanzler Friedrich Merz hat die Reformpläne von Schwarz-Rot verteidigt. Keine Regierung zuvor habe so viel gleichzeitig angepackt. Mit Blick auf die Pläne für Steuern, Rente, Arbeitsmarkt und Gesundheit sprach der Kanzler von einem wuchtigen Paket. Union und SPD ringen demnach um die besten Lösungen, so Merz. Hits wie Total Eclipse of the Heart haben Bonnie Tyler zu einem Weltstar gemacht. Jetzt ist die Rocksängerin im Alter von 75 Jahren gestorben. Das hat ihre Familie mitgeteilt. Tyler hatte schon länger mit ihrer Gesundheit zu kämpfen. Sie starb in einem Krankenhaus in Portugal.
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2: Nach dem Flurprojekt mit dem antiken Spiegelbilderrahmen, da habe ich angefangen, mal genauer darauf zu achten, wie unterschiedlich so Räume eigentlich wirken können. Da sehen manche größer, gemütlicher und harmonischer aus, als sie eigentlich sind. Und da steckt dann wiederum die richtige Farbgestaltung dahinter. Mehr ist es gar nicht. Welche

0: Welche Tricks man da anwenden lassen kann, besprechen wir gleich hier. Habt einen schönen Mittag, ich bin Regina Rademacher.
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1: Der alte Spiegel im Flur unserer allerersten Wohnung, der hängt übrigens immer noch an der Wand, jetzt aber in einem anderen Flur. Der Unterschied diesmal, der Flur wirkt gar nicht mehr endlos und kühl, so wie ein Krankenhausflur, sondern deutlich wohnlicher. Die Farbe steckt dahinter. Und genau deshalb finde ich es so spannend, was Farbe in Räumen verändern kann. Wir haben es da ja deutlich gesehen, vorher, nachher. Mit Brillux Innenarchitektin Svenja Möller habe ich darüber gesprochen, wie wir merkwürdige Proportionen mit Farbe zumindest teilweise ausgleichen können. Svenja, was hättest du da in meinem Fall gemacht?
2: Wenn ich in meinem Zuhause einen langen Flur zum Beispiel habe und möchte, dass er etwas kürzer wirkt, kann ich hier sehr gut die Stirnwand, auf die ich zulaufe, in einem dunkleren Ton streichen. Das bewirkt, dass der Raum an sich etwas kürzer wirkt.
1: Das klingt schon mal erstaunlich einfach. Ja, schade, dass wir uns damals noch nicht gekannt haben. Was ist denn mit den anderen Wänden im Flur? Bleiben die dann weiß oder darf da auch ein bisschen Farbe dran?
2: Wer sich traut, kann in einer Farbtonfamilie denken. Ich habe also meine drei Wände in einem helleren Grün und meine Stirnwand, auf die ich zulaufe, in einem dunkleren Grün.
1: Nehmen wir noch ein anderes Klassikerproblem, den Altbau. Hohe Decken, erstmal super, natürlich, aber dann so ein Mini-Zimmer, das sieht ja aus wie so ein Aufzugsschacht, oder?
2: In dem Fall würde ich die Decke in einem dunkleren Ton als die Wand streichen, einen warmen Farbton, der sich auch vielleicht 30 bis 40 Zentimeter auch noch die Wand runterzieht und das bewirkt optisch, ja, dass die Decke etwas heruntergezogen wird.
1: Ein Beispiel habe ich noch, oder besser eine Frage aus dem Wohnzimmer. Dachschrägen, die nehmen ja nicht nur Platz weg, der Raum wirkt dadurch auch so leicht schief. Können wir da optisch was gerade biegen?
2: Wenn ich meinen Kniestock und auch die Dachschräge in einem Wandfarbton streiche, der auch gerne ein Highlight sein kann, also vielleicht traue ich mich sogar einen etwas dunkleren Ton zu streichen, dann schaffe ich es dadurch, die Raumform etwas aufzulösen und vielleicht die Dachschräge als solche nicht mehr ganz so stark wahrzunehmen.
1: Also ob jetzt lange Flure, schachtartige Altbauräume oder Dachschrägen mit Farbe, kriegen wir das wirklich hin und können ungünstige Proportionen einfach auflösen. Das sagt Brillux-Innenarchitektin Svenja Möllers. Danke dir. Ja, und der alte Spiegel, der darf ja schon mal sowieso immer bei uns bleiben.

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1: Wolkig bis sonnig ist es jetzt am Mittag und es bleibt meist trocken. Nur ein paar Wolken sind noch unterwegs, vor allem im Norden. Später lockert es überall auf. Dazu liegen die Höchstwerte heute bei 20 bis 33 Grad. Morgen dann oft Sonne satt und weiter trocken mit maximal bis zu 34 Grad.
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2: Finnland lässt Kitas verwildern und investiert dafür eine

Million Euro. Verrückt? Neu gedacht. Mehr Wald, mehr Tiere, mehr Wasserstellen, mehr Naturspielplätze und fittere Kinder. Erste Studien sollen bereits belegen, dass diese Kinder, die viel draußen spielen, ein stärkeres Immunsystem entwickeln und seltener an Allergien oder unter Immunerkrankungen.

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2: Es war wirklich ein großer Spaß. Ich habe da so aus Zufall ein Tool ausprobiert, bei dem mein Name plötzlich irgendwo auf der Erde aus Satellitenbildern zusammengesetzt war. Ich musste zweimal hinschauen, um zu checken, was ich da eigentlich sehe und ob die mich auch richtig geschrieben haben. Nettes Spielchen hat die NASA sich da einfallen lassen. Wir sprechen gleich mal genauer drüber. Ich bin Regina Rademacher und bei meinem ganzen Namen, da hatten die echt was zu tun.

war wieder ganz typisch. Ich wollte kurz was nachgucken und war dann länger beschäftigt als geplant, weil ich da was ganz Spannendes entdeckt habe. Nämlich wie aus der Vogelperspektive plötzlich Muster von unserer Erde auftauchen, die irgendwie so vertraut wirkten. Ich bin über ein NASA-Tool gestolpert, das erstmal völlig simpel klingt. Man gibt seinen Namen ein und der wird aus echten Satellitenbildern der Erde zusammengesetzt. Also das R ist dann ein bestimmt geschwungener Fluss, der I-Punkt bei Regina ist dann ein Gebirge und so wird der ganze Name zusammengesetzt. Das klingt erstmal nach einer Spielerei, das sieht aber überraschend faszinierend aus, weil man plötzlich so Muster erkennt, die von oben ganz anders wirken als gedacht. Ich habe es natürlich ausprobiert mit allen Namen, die mir einfielen. Manchmal musste ich zweimal hingucken, gebe ich zu, um zu checken, was ich da eigentlich sehe. Aber genau das hat es auch irgendwie sehr, sehr charmant und sehr lustig gemacht. Das war so ein kleiner, lustiger Zeitvertreib zwischendurch für eine winzige Pause. Es macht Spaß, ja, und wir ändern vielleicht den Blick auf unseren Planeten auch ein bisschen, wenn wir da unseren Namen entdecken. Versucht's doch mal, klickt euch rein unter Your Name in Lancet.

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1: Wir dachten, als wir ins Haus eingezogen sind, oh ja, sieht doch eigentlich sehr, sehr schick aus. Das war damals strahlend weiß, ist aber auch schon ein paar Jahre her. Es wurde dann bunt oder ja mehr so dunkelbunt. Wir wohnen sehr ländlich und ganz schnell wurde die Fassade so grau, braun, schmieriges Weiß, so ein dunkles Creme irgendwie, alles ein bisschen abgeranzt. Der Vermieter meinte dann, er würde die Fassade streichen lassen, aber wie so oft passiert, ist da bisher gar nichts. Zum Glück gibt's aber inzwischen Fassadenfarben, die genau solche Naturselbstläufer verhindern. Den Tipp sollte man ihm mal geben. Und die halten auch länger, die Farben. Ihr und vielleicht ja auch unser Vermieter findet, wenn ihr mehr Infos dazu wollt, alles Wissenswerte in unseren Podcasts bei uns auf Brillux Radio.

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1: Im Studio Lisa Schwarzkopf. Bundesweit demonstrieren VW-Mitarbeitende heute gegen die Sparpläne des Autobauers. Laut Spiegel sollen in den Werken in Zwickau und Emden ab 2031 nicht mehr produziert werden. Hannover und Neckarsulm sollen wenig später folgen. Zehntausende Jobs sollen wegfallen. Der 26-Jährige, der den Zugbegleiter Serkan Çalar getötet hat, muss für 10 Jahre ins Gefängnis. Das Landgericht Zweibrücken verurteilte ihn wegen Körperverletzung mit Todesfolge. Im Februar hatte er den Schaffner bei einer Ticketkontrolle in Rheinland-Pfalz so heftig geschlagen, dass dieser kurze Zeit später starb. Kanzler Merz hat im Bundestag die Arbeit der schwarz-roten Koalition verteidigt. Im ersten Jahr sei schon viel passiert, das für Deutschland einen wirklichen Aufbruch bedeute. Erst letzte Woche hatten Union und SPD Maßnahmen vorgestellt, um die Wirtschaft zu stärken und Arbeitnehmer zu entlasten. Die Musikwelt trauert um eine ganz Große. Bonnie Tyler ist im Alter von 75 Jahren gestorben. Ihre größten Erfolge feierte die britische Rocksängerin mit der unverwechselbaren Reibeisenstimme in den 80ern mit Hits wie Total Eclipse of the Heart und Holding Out for a Hero.
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2: Mal kurz im Mittagstief die Gehirnzellen nochmal für den Rest des Tages motivieren. Wie wäre es mit einem kleinen Rätsel hier nach 3 Songs? Heute geht es im Jobquiz um einen Beruf, der sehr viel Verantwortungsgefühl braucht, viel Emotionen mitbringt und auslöst und für uns alle

0: echter Segen ist. Welchen Beruf wir gleich suchen, rätselt doch gerne mit. Ich bin Regina Rademacher. Habt einen schönen Tag.
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0: Welchen Beruf stellen wir euch heute vor?
1: Jetzt mit dran.
2: Also wer in diesem Berufsstand arbeitet, der hört von anderen oft diesen einen typischen Satz. Dieses, oh wow, das machst du? Respekt, ich könnte das hier gar nicht. Diese Menschen sind nämlich sowas wie der Fels in der Brandung, wenn bei uns Land unter ist. Sie müssen mit Emotionen wie Angst, Schock oder auch mal Trauer umgehen können. Und sie können sicher sein, sie werden immerhin immer gebraucht. In jeder Stadt, in jedem Dorf quasi eine Jobgarantie auf Lebenszeit. Sie sind die Superhelden für Menschen, die auf Hilfe angewiesen sind, selbst am Wochenende und auch in der Nacht. Anderen helfen gehört für diese Menschen einfach auf die Eins. Während Ärzte oft in Fachbegriffen reden, setzen sich diese Menschen im Anschluss ans Bett und erklären auf einfach, was die Diagnose bedeutet oder was als nächstes passiert. Sie überwachen Vitalwerte, sie bereiten Infusionen vor und sie wissen exakt, welche Tabletten benötigt werden. Und ja, sie waschen auch mal ihre Patienten von Kopf bis Fuß. Also kurz gesagt, sie sind die Schnittstelle zwischen Technik, Medizin und Menschlichkeit. Ohne sie wäre ein Krankenhaus nur ein Gebäude mit teuren Maschinen, aber kein Ort, an dem wir wirklich langfristig gesund werden. Spätestens jetzt dürfen es die meisten wissen, oder? Welchen Job suchen wir? Es sind natürlich die Krankenpfleger und Krankenpflegerinnen.
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1: Wolkig bis sonnig ist es jetzt am Mittag und es bleibt meist trocken. Nur ein paar Wolken sind noch unterwegs, vor allem im Norden. Später lockert es überall auf. Dazu liegen die Höchstwerte heute bei 20 bis 33 Grad. Morgen dann oft Sonne satt und weiter trocken mit maximal bis zu 34 Grad.
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2: Ein Hai, der läuft. Vor Papua-Neuguinea haben Forschende eine völlig neue Haiart entdeckt, die nicht schwimmt, sondern mit ihren Flossen über den Meeresboden läuft. Die Meeresbiologin Christine Dudgeon von der University of Sunshine Coast in Australien fand das Tier in weniger als einem Meter Wassertiefe. Damit sind weltweit nun 11 Arten dieser sogenannten Laufhaie bekannt, die ihre Flossen nutzen, um bei Ebbe von Wasserstelle zu Wasserstelle zu gelangen. Für die Forschenden zeigt der Fund vor allem eines: Selbst in flachstem Küstenwasser, das täglich von Fischern und Tauchern durchquert wird, gibt es noch unbekannte Arten. Rund 80% der Weltmeere sind bislang kaum erforscht.
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3: Mit Regina Rademacher, hallo. Und jetzt im Sommer, da landet er bei mir ständig auf dem Brot oder Brötchen und je nach Witterung dann auch im Tee, ohne groß nachzudenken. Dabei müssten wir dem Honig viel mehr Aufmerksamkeit und vor allen Dingen Dankbarkeit schenken. Warum Honig früher fast wie Gold behandelt wurde in der Geschichte und welche Story da eigentlich hintersteckt, warum er flüssiges Gold genannt wird, dazu mehr gleich hier noch bis 15 Uhr.

0: Bedeutung hat. Das weiß Kollegin Linda Wilmes. Linda, woher kommt das eigentlich, dass man sagt, das flüssige Gold?
1: Ja, Honig ist schon in der Antike total wertvoll gewesen. Er wurde sogar als Zahlungsmittel genutzt. Und Honig war damals auch schon Handelsgut und man hat ihn auch verschenkt. Also wer Honig hatte, galt als wohlhabend. Speise der Götter hat man ihn sogar genannt. Ein Zeichen für Fruchtbarkeit und Reichtum. Irgendwie cool, wenn man bedenkt, wie er entsteht. Eine Biene sammelt Nektar, vermischt ihn mit Enzymen, trocknet ihn im Stock aus und fertig ist ein fast unbegrenzt haltbares, antibakterielles Supersüßungsmittel.
0: Klingt, als wäre Honig früher ein Luxusprodukt gewesen. Ich habe aber auch gelesen, dass der wirklich medizinisch genutzt wurde.
1: Ja, in der antiken Medizin. Zum Beispiel bei den alten Ägyptern. Da taucht Honig in tausenden Rezepten auf. Für Wunden, Verbrennungen, Husten oder Hautprobleme. Honig ist extrem zuckerreich, hat einen niedrigen pH-Wert und Enzyme, die leicht antibakteriell wirken. Ärzte hatten damals praktisch fast nichts, was wirklich Keime abtötet, aber sie hatten Honig.
0: Ja, heftig. Ein perfektes Beispiel dafür, wie Natur und Wissenschaft sich treffen.
1: Ja, da gibt's auch die berühmte Anekdote von Demokrit, einem griechischen Philosophen und sozusagen Urgroßvater der modernen Physik. Als er gefragt wurde, wie es denn sein könnte, dass er so alt und so gesund ist, soll er geantwortet haben, äußerlich Öl, innerlich Honig. Also Honig nicht nur als Arznei, sondern auch als Booster für Lebenskraft und als Stärkung für den ganzen Körper.
0: Kommen wir mal in die Gegenwart. Wie sieht's heute aus? Wie fit ist Honig als Heilmittel im 21. Jahrhundert?
1: So gut, dass Honig heute in der modernen Medizin wirklich ernst genommen wird. Es gibt sogenannten medizinischen Honig, steril aufbereitet, der in Kliniken auf Wunden, Verbrennungen oder auch auf eitrige Hautbereiche aufgetragen wird. Und Studien zeigen, dass er Bakterien hemmt. Er reduziert Entzündungen und die Heilung wird beschleunigt. Teilweise sogar bei Keimen, die auf Antibiotika weniger gut reagieren. Das ist also kein Wellness-Shit, sondern ein echtes, dokumentiertes Verfahren.
0: Da haben wir es. Am Ende ist Honig viel mehr als einfach nur süß. Wir gehört haben gerade von Linda, er verbindet der alte Tradition mit moderner Medizin und zeigt uns aber auch, wie wertvoll einfache Naturprodukte sein können. Und trotzdem steht er bei den meisten von uns ganz selbstverständlich im Schrank zum Frühstück.

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1: Der gute Honig, der passt für mich in jede Jahreszeit. Es ist eine wirklich große Liebe zwischen uns. Honig passt immer. Im Tee, im Joghurt, manchmal auch einfach mal so pur vom Löffel und auf einem schönen Brötchen sowieso. Und jedes Mal denken wir eigentlich gar nicht darüber nach, was da alles so drin steckt. Dabei hat Honig eine echte Geschichte, die richtig weit zurückgeht. Warum dieses unscheinbare Glas da bei uns im Regal oder im Schrank eigentlich so eine große Bedeutung

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1: Wenn's ums Renovieren und Aufhübschen geht, da denke ich sofort an Farbeimer, Chaos, wir müssen alles abkleben und irgendwo steht auch immer ein wackeliger Stuhl im Weg. Was passiert, wenn ein Malermeister genau so ein Projekt in den eigenen vier Wänden durchzieht? Und er muss ja Ahnung haben, das besprechen wir gleich hier noch bei Brillux Radio.
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1: Im Studio Lisa Schwarzkopf. Kindergeld soll künftig automatisch ausgezahlt werden, ohne Antrag. Dafür hat der Bundestag gestimmt. Losgehen soll das neue Verfahren Anfang kommenden Jahres. Zunächst ab dem zweiten Kind, später dann auch für Erstgeborene. Bevor es soweit ist, muss noch der Bundesrat zustimmen. Das Krankenkassen-Sparpaket landet morgen wie geplant im Bundestag. Grüne und Linke sind mit ihren Eilanträgen beim Bundesverfassungsgericht gescheitert. Sie wollten verhindern, dass der Bundestag über die Reform abstimmt. Auch das umstrittene Heizungsgesetz kommt morgen ins Parlament. Deutschlandweit wird heute gegen die Sparpläne von VW demonstriert. Konzernchef Blume will sie am Nachmittag dem Aufsichtsrat vorstellen. Viele Beschäftigte fürchten um ihre Jobs. Laut Spiegel sollen ab 2031 vier deutsche Werke schrittweise schließen. Zunächst Zwickau und Emden, später Hannover und Neckarsulm. Fußballpause vergangene Nacht. Heute Abend geht's bei der WM aber wieder weiter. Das erste Viertelfinale steht an. Topfavorit Frankreich trifft um 22 Uhr unserer Zeit auf Marokko. In den kommenden Tagen folgen dann noch die Spiele Spanien-Belgien, Norwegen-England und Argentinien-Schweiz.
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2: Es ist immer diese besondere Mischung aus purer Vorfreude, aber auch aus Chaos, aus Farbe und ach, das wird schon irgendwie. Das kennen wir doch alle von jeder Renovierung. Wenn aber so ein Malermeister da loslegt und aus so einer Ausgangslage ein richtiges Design zu Hause macht, dann wird's richtig cool. Er hat ja auch den ganz besonderen Blick auf die Räume. Er wird wohl wissen, wie es geht. Wieso jemand seine eigenen vier Wände komplett verwandelt hat, klären wir gleich hier nach drei Songs. Ich bin Regina Rademacher. Habt einen schönen Nachmittag.
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1: Renovieren, das klingt ja erstmal oft nach Staub, Klebeband, Folie und das dauert länger als gedacht. Bei uns heißt das dann immer Upsi. Richtig spannend wird's allerdings, wenn da jemand vom Fach direkt in den eigenen vier Wänden loslegt. Ein Malermeister aus München hat genau das gemacht. Philipp Zenglein hat aus einer eher schwierigen Wohnung ein richtig kreatives Zuhause gebaut und geschaffen.
2: Als ich sie vorgefunden habe, habe ich mir erst gedacht, oh Gott, ziemlich mitgenommen und viele Schäden. Doch ich habe dann schon die Wohnung quasi vor Augen gehabt, wie sie in ein paar Monaten ausschauen wird.
1: 2 Jahre und eine sehr aufwendige Renovierung später ist die Vorstellung dann wirklich Realität geworden. Von mitgenommen ist in der Wohnung jetzt keine Spur mehr. Stattdessen sind es kreativ gestaltete Wände und Decken, die wir da finden. Warmes Licht, farbige Eyecatcher und sogar ein Stück Urlaub in der Küche in Form einer riesigen Fototapete.
2: Von San Vigilio, meinem Lieblingsort am Gardasee. Die weckt natürlich jeden Tag, wenn man vorbeigeht, nochmal die Emotionen und die Erinnerungen an den Urlaubsort. Und so startet man halt sehr gut in den Tag.
1: Ja, und am Ende zeigt das alles ziemlich gut, was mit Farbe, Ideen, bisschen Mut alles möglich ist und Talent und Wissen. Aus einer schwierigen Wohnung hat er einen richtig persönlichen Ort gezaubert. Und genau das macht das Wohnen dann am Ende so besonders. 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
1: Sonnig bis leicht bewölkt ist es heute Nachmittag. Im Norden sind die Wolken in der Überzahl, es bleibt aber größtenteils trocken. Dazu liegen die Temperaturen gerade so zwischen 20 und 33 Grad, je nachdem, wo ihr seid. Morgen wird es dann meist sonnig und in der Südwesthälfte richtig heiß, bei maximal bis 34 Grad.
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2: Europas Luft wird besser. Die Luftqualität in Europa hat sich dank strengerer Richtlinien in den letzten zwei Jahrzehnten deutlich verbessert. Das zeigt der neueste Bericht der Europäischen Umweltagentur EEA. Untersucht wurden 39 Staaten, darunter alle 27 EU-Mitglieder. Die Konzentrationen von Schadstoffen wie Cadmium, ein gesundheitsschädliches Schwermetall, das unter anderem bei der Metallverarbeitung und der Müllverbrennung freigesetzt wird, liegen inzwischen unter den EU-Grenzwerten. Auch bei Blei und Kohlenmonoxid wurden deutliche Fortschritte erzielt. Insgesamt zeigt der Trend der vergangenen Jahre, dass sich die Luftqualität in Europa weiter verbessert.
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3: Hat immer ein bisschen was von einem Märchen für mich. Blumen, die lachen, Farben, die fast zu laut wirken und alles ein bisschen wie aus einem Comic. Ich denke da oft an Alice im Wunderland. Oder es ist entweder Kunst oder ein ziemlich guter Tag in Farbe. Warum genau solche Motive zu einer ganzen Kunstwelt geworden sind, dazu mehr gleich hier nach zwei Songs. Ich bin Regina Rademacher. Schönen Tag.

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1: Bei grinsenden Blumen, da würde ich erstmal freundlich zurücklächeln, würde ich aber auch eher auf einem Kindersticker erwarten als in einem Museum oder in einer Galerie. Genau solche Motive tauchen aber in der Kunstwelt von Takashi Murakami immer wieder auf. Knallbunt, verspielt und auf den ersten Blick total leicht. Beim zweiten Hinsehen steckt dahinter was ganz anderes. Kollegin Alexandra Peters, was macht den Künstler und seine grelle Welt so besonders?
2: Bei Takashi Murakami muss man einfach sagen, er mischt Kunst und Popkultur wie kaum jemand sonst. Murakami hat den Stil super flat erfunden, das heißt, alles ist flächig, knallig, fast ohne Tiefe, inspiriert von Anime, Manga und japanischer Werbung. Er will zeigen, wie dünn die Grenze zwischen Hochkultur und Kommerz ist. Und das funktioniert. Seine bunten Blumen sind heute echte Markenzeichen.
1: Er arbeitet ja auch mit Modehäusern zusammen, oder?
2: Ja, er hat zum Beispiel 2003 für Louis Vuitton Taschen designt mit Blumenmustern und bunten Louis Vuitton Logos. Das war ein Riesenhit, vor allem bei jungen Leuten. Danach kamen Zusammenarbeiten mit zum Beispiel Billie Eilish oder Kanye West. Er bringt Kunst auf T-Shirts, Sneakers und Musikvideos. Manche nennen ihn sogar den Andy Warhol Japans.
1: Das klingt allerdings auch nach sehr viel Kommerz. Ist das denn jetzt noch Kunst oder nennen wir das schon Produktdesign?
2: Das ist genau die Frage, die Murakami spannend findet. Für ihn gibt's da keinen Unterschied. Kunst darf auch Spaß machen, laut sein, verkauft werden. Gleichzeitig steckt viel Kritik drin an Massenkultur, am Schönheitswahn und Konsum. Er zeigt das alles in Regenbogenfarben, aber mit einem ziemlich scharfen Blick dahinter.
1: Die grinsenden Blumen, seine grellen Farben und eine Welt, die gleichzeitig verspielt und kritisch ist. Er zeigt uns da, dass Kunst auch laut, bunt, ein bisschen überdreht sein kann. Und genau das ist ja dann das, was am Ende auch wirklich hängen bleibt.

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1: Ende vergangenen Jahres, da hat mich noch mal kurz vorm Jahreswechsel eine Farbe so gepackt, dass sie sofort bei uns eingezogen ist. Unser Schlafzimmer ist seitdem in so einem ruhigen Seidenblau gestrichen. Nicht ganz dunkel, schon noch hell, aber es fühlt sich jedes Mal so ein bisschen wie ein kleiner Urlaub an. Wie Himmel am Mittelmeer. 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
1: Im Studio Lisa Schwarzkopf. Kindergeld fürs Neugeborene bei der Familienkasse selbst beantragen? Das könnte Eltern bald erspart bleiben. Der Bundestag hat grünes Licht für das automatische Kindergeld gegeben. Künftig soll die Auszahlung nach der Geburt ohne Antrag starten. Der Bundesrat muss noch zustimmen. Studierende müssen länger auf die BAföG-Erhöhung warten. Schwarz-Rot hat sich geeinigt, dass die Wohnkostenpauschale um 60 auf 440 Euro steigt. Das Ganze aber nicht schon in diesem Winter, sondern erst nächstes Jahr im Sommersemester. Und bis 2029 soll auch der BAföG-Grundbedarf schrittweise raufgehen. Im Iran-Krieg gehen die Angriffe beider Seiten weiter. Das US-Militär will mit seinen Attacken die Möglichkeiten Teherans schwächen, die Schifffahrt in der Straße von Hormus zu behindern. Der Iran reagierte mit weiteren Angriffen auf US-Stützpunkte in der Golfregion. Hits wie Total Eclipse of the Heart haben Bonnie Tyler zu einem Weltstar gemacht. Jetzt ist die Rocksängerin im Alter von 75 Jahren gestorben. Das hat ihre Familie mitgeteilt. Tyler hatte schon länger mit ihrer Gesundheit zu kämpfen. Sie starb in einem Krankenhaus in Portugal.
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2: Schönen Nachmittag euch mit Drillux Radio. Wir beschäftigen uns gleich mal mit der Hyperfantasie. Was die mit Räumen zu tun hat, das erfahrt ihr in wenigen Minuten. Ich bin Melanie Kneppler.
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0: Also, wenn ihr bei mir ins Wohnzimmer kommt, ja, dann steht da rechts der Kamin, gleich gegenüber von unserem antiken Bücherschrank und geradeaus, da steht dann die Sofaecke mit Tisch davor, gleich vor dem Sitzfenster. Und wie sieht's jetzt aus mit eurer visuellen Vorstellungskraft? Wenn euch jemand einen Raum beschreibt, habt ihr das sofort vor Augen? Also so glasklar oder eher so ein bisschen? Oder seid ihr Typ, ohne Skizze sehe ich eigentlich gar nichts? Sabine Piel aus der Brillux Radio Redaktion, da gibt's tatsächlich verschiedene Typen, oder? Nämlich welche?
1: Also Forschende unterscheiden tatsächlich verschiedene Ausprägungen unserer visuellen Vorstellungskraft. Manche Menschen haben ein sehr lebendiges Kopfkino, die können sich Räume oder Kombinationen fast fotorealistisch vorstellen. Das ist die sogenannte Hyperfantasie. Da bin ich echt ein bisschen neidisch, denn diese Menschen, die können Gesichter, Landschaften oder eben Räume super detailgetreu vor ihrem inneren Auge sehen. Dann gibt es die zweite Gruppe, dazu zählen die meisten. Das sind die Menschen, die ja eher so eine durchschnittliche Vorstellungskraft haben. Die sehen die Bilder eher vage. Und dann gibt es noch eine dritte Gruppe, da spricht man von Afantasie. Die haben quasi gar keine visuelle Vorstellungskraft. Die wissen zwar, wie die Dinge aussehen, können es sich aber nicht vor ihrem inneren Auge vorstellen.
0: Ja, krass, dass es solche Unterschiede gibt. Weiß man denn, woran das liegt? Also, dass manche Menschen sich Dinge quasi eins zu eins vorstellen können und andere gar nicht?
1: Ja, das hat man erforscht mit bildgebenden Verfahren. Und die zeigen, dass bei Menschen mit besonders lebhaften Vorstellungen, also Menschen mit Hyperfantasie, bestimmte Areale im Gehirn sehr aktiv sind. Das sind dann die Hirnareale für Gedächtnis und Aufmerksamkeit. Die arbeiten da also sehr gut zusammen. Anders als bei Menschen mit wenig oder gar keiner Vorstellungskraft. Da ist die Zusammenarbeit von Gedächtnis und Aufmerksamkeit im Gehirn eher weniger ausgeprägt.
0: Und woher kommen diese Unterschiede?
1: Also teilweise sind die genetisch bedingt. Teilweise hängt das aber auch damit zusammen, wie wir gelernt haben, Informationen zu verarbeiten. Manche denken eher in Bildern, andere mehr in Worten, Konzepten oder in Gefühlen.
0: Heißt das, Menschen mit fotorealistischer Vorstellungskraft

0: haben automatisch Vorteile?
1: Nein, überhaupt nicht. Also laut Forschung bedeutet eine besonders lebhafte Vorstellungskraft nicht automatisch ein besseres Gedächtnis oder eine höhere Gehirnleistung. Andere Menschen sind dafür vielleicht einfach kreativer oder können Dinge besser mit Worten beschreiben. Es ist einfach eine unterschiedliche Fähigkeit, so muss man das sehen. Und ich finde, es ist schon spannend, sich dessen bewusst zu sein.
0: Ja, finde ich auch super spannend. Und vielleicht fällt euch ja auch jemand aus dem Freundes- und Bekanntenkreis ein, der diese Fähigkeit hat, sich Dinge fotorealistisch vorstellen zu können. Oder vielleicht habt ihr sie ja sogar selbst.

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1: Sonnig bis leicht bewölkt ist es heute Nachmittag. Im Norden sind die Wolken in der Überzahl, es bleibt aber größtenteils trocken. Dazu liegen die Temperaturen gerade so zwischen 20 und 33 Grad, je nachdem, wo ihr seid. Morgen wird es dann meist sonnig und in der Südwesthälfte richtig heiß, bei maximal bis 34 Grad.
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2: England entkriminalisiert Obdachlosigkeit. England schafft ein fast 200 Jahre altes Gesetz ab, das Menschen bestraft, die draußen übernachten. Das Gesetz stammt aus der Zeit nach den Napoleonischen Kriegen, als durch die industrielle Revolution viele Menschen vom Land in die Städte zogen und Wohnraum knapp wurde. Wer draußen schlief, riskierte bislang Geld- oder sogar Gefängnisstrafen. Die britische Vizepremierministerin Angela Rayner erklärte, man ziehe damit einen Schlussstrich unter fast zwei Jahrhunderte der Ungerechtigkeit gegenüber einigen der Schwächsten in der Gesellschaft. Mit der Gesetzabschaffung soll diese Form der Kriminalisierung endgültig der Vergangenheit angehören.
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3: Stopp! Bevor ihr euch jetzt noch schnell den letzten Kaffee aus der Kaffeemaschine im Büro rauslasst, hört erstmal, was es sonst noch für Möglichkeiten gibt. Wir sprechen gleich mal über ein neues Trendgetränk. Ich bin Melanie Knöppler.

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2: Also ich verstehe meinen Mann nicht so ganz. Wenn wir mal in einen Café gehen, dann bestellt er immer einen stinknormalen Kaffee. Dabei gibt's auch so viele tolle außergewöhnliche Getränke. Popligen Kaffee. Kann ich mir doch auch daheim rauslassen. In den letzten Jahren sind ja immer neue Trenddrinks entstanden. Vom Dalgona-Coffee bis zum Pistachio-Latte. Und auch Getränke ohne klassischen Kaffee erleben so einen regelrechten Hype. Allen voran Matcha. Jetzt bekommt selbst der schon Konkurrenz. Ube heißt der neue Star auf den Kaffeekarten. Amina Jamai Astiban aus der Brillux Radio Redaktion. Was steckt denn hinter diesem violetten Drink?
3: Ube stammt ursprünglich von den Philippinen und ist eine violette Yamswurzel. Also ähnlich wie eine Süßkartoffel. Dort wird sie schon seit Jahrzehnten für Desserts, Eis oder süßes Gebäck verwendet. Im Kaffee landet sie jetzt als cremiger Latte, oft mit Milch oder pflanzlichen Alternativen. Leicht vanillig, nussig und deutlich süßer als Matcha. Aber in neuer Farbe. Lila. Und ehrlich gesagt ist das auch der einzige Grund, warum ich den Ube unbedingt probieren will.
2: Ja, das klingt schon sehr schick. Und vor allem Instagrammable.
3: Ja, genau, das ist wahrscheinlich auch das Erfolgsrezept. Der Ube Latte, der schmeckt zwar vielen, aber vor allem sieht er einfach extrem auffällig aus. Und das passt perfekt in unsere Zeit, in der Essen und Getränke längst nicht mehr nur gut schmecken sollen, sondern auch möglichst gut im Feed aussehen müssen. Nach dem Matcha-Grün kommt jetzt also Violett. Der Antreiber ist auch hier wieder die Gen Z, die Generation, die neue Foodtrends hauptsächlich über TikTok und Instagram entdeckt, ausprobiert und dann weiterverbreitet. Getränke werden dabei fast schon zu so kleinen Lifestyle-Statements. Je ungewöhnlicher, ästhetischer oder sharebarer, desto besser.
2: Ja, und wahrscheinlich dauert es jetzt nicht mehr lang, bis überall die ersten lilafarbenen Latte-Art-Bilder auftauchen.
3: Ja, kann ich mir auch gut vorstellen. Was ich daran einfach am meisten liebe, neue Sachen ausprobieren. Auch wenn ich im Alltag meinem schwarzen Kaffee treu bleibe. Aber zur Abwechslung mal was Neues testen, warum nicht? Wenn es die Möglichkeit gibt. Und genau das zeigt der Trend ja auch, wie global Kaffeekultur funktioniert. Ube ist in der philippinischen Küche längst ein Klassiker und wird jetzt plötzlich weltweit zum Lifestyle-Drink, weil er eben so besonders aussieht.
2: Ja, und wer jetzt demnächst im Café plötzlich einen knalliger Drink auf dem Nachbartisch entdeckt, der weiß jetzt Bescheid. Und ich bin ja schon gespannt,

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1: Nicht mehr lang, dann ist schon wieder Bettzeit. Einen schönen Spätnachmittag, muss man ja tatsächlich sagen, hier bei Brillux Radio. Aber ich beschäftige mich tatsächlich dann schon immer so zum Nachmittag hin, was ich eigentlich abends noch so machen möchte. Möchte ich noch auf der Couch rumliegen, ein bisschen Fernseh schauen, möchte ich noch ein Buch lesen? Oder meine neueste Leidenschaft, möchte ich einfach rumlümmeln und einen tollen Podcast hören? Und da kommt mir der von unserem Interior-Designer Erik Schroth doch genau recht mit seinen Überraschungsgästen. Also er wird von seinen Gästen überrascht. Und das sind immer richtig tolle Unterhaltungen, die er da führt. Ihr könnt ihn hören überall, wo es Podcasts gibt und natürlich auch auf YouTube. Wäre doch was für die heutige Abendplanung.

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1: Im Studio Lisa Schwarzkopf. Bei VW werden die Sparpläne offenbar noch größer. Laut Bild sollen weltweit bis zu 120.000 Stellen wegfallen. Außerdem sollen ab 2031 nach und nach 4 deutsche Werke schließen. Zuerst Zwickau und Emden, später Hannover und Neckarsulm. Beschäftigte haben heute bundesweit gegen die Sparpläne protestiert. Kindergeld soll künftig automatisch ausgezahlt werden, ohne Antrag. Dafür hat der Bundestag gestimmt. Losgehen soll das neue Verfahren Anfang kommenden Jahres. Zunächst ab dem zweiten Kind, später dann auch für Erstgeborene. Bevor es soweit ist, muss noch der Bundesrat zustimmen. Der Bundestag kann morgen über das Krankenkassen-Sparpaket abstimmen. Grüne und Linke sind mit Eilanträgen in Karlsruhe gescheitert. Sie wollten mehr Zeit für Beratungen. Die Regierung plant Einschnitte im Gesundheitssektor. Fest steht jetzt auch, dass das Heizungsgesetz morgen im Parlament landet. Das erinnert an den Super Bowl. Zum Finale der Fußball-WM plant die FIFA eine gigantische Halftime-Show. Und jetzt ist der nächste Act bestätigt. Megastar Justin Bieber wird am 19. Juli in New York auftreten, gemeinsam mit Madonna, Shakira und BTS.
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2: Drillox Radio hier startet gut in diesen Donnerstagabend mit mir. Melanie Knäppler.
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1: Ja, was haben wir diesen Sommer schon geschwitzt oder ging euch vermutlich ähnlich wie mir? Ich meine, ich mag ja den Sommer, keine Frage, und ich mag es auch, wenn es heiß ist. Aber was ich dann ein bisschen unangenehm finde, ist, wenn man nach Hause kommt und es ist ungefähr drinnen doppelt so warm wie draußen. Da muss man einiges beachten, zum Beispiel richtiges Lüften. Man muss die Hitze aussperren, statt sie reinlassen. Also Fenster und Türen, die sollten tagsüber möglichst geschlossen bleiben. Gelüftet wird dann am besten abends, nachts oder ganz früh am Morgen, also wenn es draußen kühler ist als in der Wohnung. Besonders wirksam ist es, wenn nachts mehrere Stunden quer gelüftet wird. Und außerdem sollte man natürlich den Sonnenschutz zu Hause konsequent nutzen, idealerweise von außen. Der größte Teil der Hitze, der kommt nämlich über die Fenster in die Wohnung. Rollläden oder Raffstores an der Außenseite der Fenster, die schützen dann am allerbesten. Die halten die Sonnenstrahlen ab, bevor sie die Fensterscheiben aufheizen. Und in Mietwohnungen können dann helle, reflektierende Innenrollos eine Alternative sein. Die sind günstig und auch schnell angebracht. Und da können wir das nächste Mal die Hitze wieder wunderbar aussperren.

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1: Wolkig bis sonnig ist es gerade am späten Nachmittag und meist bleibt es trocken. Dazu liegen die aktuellen Maximalwerte je nach Region bei 20 bis 33 Grad. Morgen geht es oft sonnig weiter, insgesamt trocken und die Höchstwerte schaffen es dann auf bis zu 34 Grad.
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2: Kooperativer als gedacht. Wir Menschen sind deutlich weniger egoistisch, als viele annehmen. Das zeigt eine Studie eines Wissenschaftsteams aus Frankfurt und Bonn. Die Teilnehmenden wurden jeweils einer fremden Person zugeordnet und mussten entscheiden, $100 selbst behalten oder $70 nehmen und zusätzlich eine $400 Spende für den Klimaschutz auslösen. Fast 70% entschieden sich für die gemeinsame Spende und verzichteten dafür auf Geld. Besonders auffällig, in Deutschland erwarteten die Teilnehmenden, dass nur etwa die Hälfte kooperieren würde. Tatsächlich waren es fast 90%.
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3: Bubble Chair. Schon der Name klingt irgendwie abgefahren. Das Teil selber ist es auch und wir sprechen gleich über den Design-Klassiker. Ich bin Melanie Knäppler.

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1: Wodurch fällt ein Möbelstück auf? Durch Form, Farbe, Größe oder vielleicht gerade dadurch, fast unsichtbar zu sein? Genau so ein Möbelstück hat der finnische Designer Eero Anjo entworfen. Einen beinahe unsichtbaren Sessel. Und dafür springen wir zurück in die späten 1960er, eine Zeit, in der Design plötzlich mutiger wird. Kunststoff, neue Form, ein bisschen Space Age. Anjo hatte bereits mit seinem Ballchair für Aufsehen gesorgt, einem kugelförmigen Sessel aus Kunststoff. Und genau hier beginnt seine nächste Idee. Die Kugelform bleibt, doch der Designer geht weg vom massiven Objekt, das den Raum dominiert, hin zu etwas Durchlässigem. Ein Sessel, der präsent ist, ohne sich aufzudrängen. Die Lösung? Transparenz. Also eine durchsichtige Kugel, in die man sich hineinsetzt. Statt auf einem Sockel zu stehen, hängt die Kugel frei an einem Stahlseil von der Decke herunter. Licht fällt durch die Kugel hindurch, der Raum wird vom Sessel nicht blockiert, der Sessel wirkt fast unsichtbar, wie eine schwebende Blase. Passend dazu der Name Bubble Chair. Drin

0: fühlt es sich an wie eine kleine eigene Welt. Ruhig, abgeschirmt, ein Rückzugsort mitten im Raum. Technisch wird das durch Acryl möglich, erhitzt, geformt, aufgeblasen, wirklich fast wie eine Seifenblase, nur stabil genug zum Sitzen. Der Bubble Chair zeigt, dass gutes Design auch sehr zurückhaltend sein kann. Im Falle des Bubble Chairs sogar fast unsichtbar.
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1: Und was tragt ihr so, wenn ihr es gemütlich haben wollt? Also ich persönlich schmeiß mich am Wochenende oft morgens gleich in meine Sportklamotten und komme dann doch manchmal einfach nicht dazu, was zu machen. Macht aber nichts, meint meine Kollegin Amina Jamai Astiban. Ich kann das Zeug gleich anlassen, ist nämlich total in. Mehr dazu in der nächsten Stunde hier bei Brillux Radio.

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1: Im Studio Lisa Schwarzkopf.
2: Kindergeld fürs Neugeborene bei der Familienkasse selbst beantragen? Das könnte Eltern bald erspart bleiben. Der Bundestag hat grünes Licht für das automatische Kindergeld gegeben. Künftig soll die Auszahlung nach der Geburt ohne Antrag starten. Der Bundesrat muss noch zustimmen. VW will offenbar noch mehr Stellen abbauen als bisher geplant. Weltweit sollen bis zu 120.000 Jobs auf dem Prüfstand stehen, berichtet die Bild. Ab 2031 soll außerdem in den Werken in Zwickau und Emden nicht mehr produziert werden. Hannover und Neckarsulm sollen wenig später folgen. Studierende müssen länger auf die BAföG-Erhöhung warten. Schwarz-Rot hat sich geeinigt, dass die Wohnkostenpauschale um 60 auf 440 Euro steigt. Das Ganze aber nicht schon in diesem Winter, sondern erst nächstes Jahr im Sommersemester. Und bis 2029 soll auch der BAföG-Grundbedarf schrittweise raufgehen. Die Musikwelt trauert um eine ganz große. Bonnie Tyler ist im Alter von 75 Jahren gestorben. Ihre größten Erfolge feierte die britische Rocksängerin mit der unverwechselbaren Reibeisenstimme in den 80ern mit Hits wie Total Eclipse of the Heart und Holding Out for a Hero.
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3: Sportklamotten haben den Weg in unseren Alltag gefunden und das ganz ohne Sport. Mehr dazu gleich. Ich bin Melanie Knöppler.
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0: Mann, was habe ich oft für Diskussionen mit meinen Jungs, wenn sie morgens in die Schule gehen. Am liebsten nämlich in Jogginghosen. Und ich habe als Kind noch gelernt, Jogginghosen sind was für daheim, so geht man nicht aus dem Haus. Aber Sportmode ist längst alltagstauglich geworden und dahinter steckt ein größerer Lifestyle-Trend. Aus der Brillux-Radio-Redaktion Amina Jamal Astiban, du hast jetzt den genaueren Blick auf die aktuelle Sportmode für uns geworfen.
1: Sportlich, bequem und trotzdem irgendwie elegant, genau so soll Mode heute ja aussehen. Deshalb setzen immer mehr Labels auf Athleisure, also die Mischung aus Sport- und Freizeitmode. Auf den Laufstegen sehen wir bei Lacoste Blazer mit lockeren Sporthosen oder bei Agnes B. ein sportliches Crop-Top mit fließendem Rock. Aber auch kleinere Labels wie Connecto aus Hamburg setzen auf Athleisure und zwar mit bunten Jumpsuits. Dahinter steckt weniger eine Business-Idee als eine persönliche Notwendigkeit, erzählt mir Angie.
2: Meine Teampartnerin Carola hat eine Yoga-Ausbildung gehabt und war dann irgendwann Frau im reifen Alter, so weit, dass sie genervt war davon, dass sie in den Asanas ständig an sich rumzippelte und gar nicht mehr im Moment im Dasein ihr Yoga ausüben konnte.
1: Also sucht Carola nach einem Jumpsuit, findet aber keinen, der zu ihr passt und schneidert sich kurzerhand selbst ein, der im Gegensatz zu vielen anderen locker sitzt. Als Angie dazukommt, bringt sie bunte Muster mit rein. Leoprints in grün oder pink oder auch die knalligen Comic-Styles. Die werden aber nicht nur beim Yoga getragen, sondern auch im Alltag.
2: Du kannst den Blazer anziehen und wenn ich abends hier friere, ziehe ich mir quasi den Pulli drüber und gut ist und man sieht immer angezogen aus.
1: Beispiele wie diese zeigen, wie sich Athleisure verändert hat. Früher ging es bei Sportmode vor allem um Leistung und Fitness, heute eher um Komfort, Flexibilität,

0: Flexibilität und ein bestimmtes Lebensgefühl. Kleidung soll möglichst viele Situationen gleichzeitig abdecken. Yoga, Café, Reisen oder Homeoffice. Und dabei trotzdem irgendwie stylisch aussehen.
1: Der Athleisure-Trend zeigt, wie sehr sich unser Alltag verändert hat und dass Mode inzwischen vor allem eines können soll, möglichst viele Lebenslagen gleichzeitig mitnehmen.

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1: Da geht's meist sonnig und trocken durch den Abend. Nur im Norden und in der Mitte hängen mal mehr Wolken rum. In der Nacht bleibt's ebenfalls trocken, oft klar mit Tiefstwerten zwischen 19 und 10 Grad. Morgen dann wieder viel Sonnenschein. Im Südwesten wird's richtig heiß mit bis zu 34 Grad.
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2: Essen gegen das Vergessen. Gesundes Essen ist offenbar eine Supermedizin für unser Gehirn. Eine neue Langzeitstudie aus Schweden zeigt, dass eine entzündungsarme Ernährung das Demenzrisiko um fast ein Drittel senken kann. Das Geheimnis dahinter sind Lebensmittel wie Beeren, Gemüse, Nüsse und fetter Fisch, die im Körper Entzündungen stoppen. Im Vergleich zu anderen Diäten schützt diese Kost unser Gehirn besonders effektiv vor dem Vergessen. Zwar ist das noch kein endgültiger Beweis, aber für Forscher steht fest, wer die Ernährung umstellt, hat eine echte Chance, sein Gehirn fit zu halten. Schützen durch Genießen.
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3: Wir treten mal ordentlich in die Pedale. Es geht in den Urlaub. Und was das eine mit dem anderen zu tun hat, das hört ihr gleich. Ich bin Melanie Knäppler.

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1: Schwingt euch auf den Sattel und los geht's. Nicht zur Arbeit, nicht zur Fahrradtour am Sonntag, sondern in den Urlaub. Verreisen mit dem Fahrrad, ja, das wird aktuell immer beliebter. Und Johanna Penzek aus der Brux Radio Redaktion hat mit zwei Radreisenden gesprochen und sich mal ein paar Tipps geholt, wie so ein Urlaub mit dem Rad am besten funktioniert. Johanna, was müssen wir denn beachten?
2: Ich habe mir Tipps von Anna und Simon geholt. Die beiden sind schon mal 9 Monate durch die Welt geradelt. Also wenn einer weiß, was wichtig ist, dann die beiden. Gepäckmäßig ist der Tipp so wenig wie möglich. Was wirklich gebraucht wird, das stellt sich meistens ganz schnell heraus.
3: Dann grundsätzlich immer zu viel dabei eigentlich. Also man sortiert eigentlich immer auf der Reise dann noch aus.
4: Also man hatte dabei ein Sportoutfit, dann noch 2 normale Outfits für, wenn man mal Freizeit hatte. Wir hatten noch ein Zelt dabei, Schlafsäcke und ja, ein paar Ersatzteile und dann halt ja, Kamera, Drohne, so ein bisschen Technik.
1: Ja, und wie ist es denn mit einem sportlichen Level? Also wie viel muss man denn trainieren, bis man auf so einen Trip gehen kann?
2: Gar nicht mal so viel, sagen die beiden.

0: entscheiden. Wir müssen jetzt keine Extremsportler werden, die da komplett Tag und Nacht hunderte Kilometer abreisen. So eine Radreise ist ja auch da zum Genießen.
1: Ich glaube, was uns halt nur immer ganz oft entgegengebracht wurde, dass immer alle dachten, das ist halt so eine sportliche Höchstleistung, aber das ist es gar nicht. Also ich glaube, wir wollen auch oder können jeden nur ermutigen, das einfach mal auszuprobieren und man sieht so viel mehr, man erlebt so viel mehr, auch mit 30 Kilometer am Tag kommt man sehr weit.
0: Und es muss ja nicht direkt ein anderes Land sein. Hier bei uns vor der Tür warten ja auch einige Radwege darauf, bereist zu werden.
2: Ja, allerdings. Und wie sieht's denn aus mit Urlaub in anderen Ländern jetzt? Also mal eben mit dem Rad nach Spanien fahren, macht ja keiner.
0: Absolut richtig, dafür hat ja keiner Zeit. Aber die beiden fliegen tatsächlich einfach mit ihrem Gepäck und Fahrrad dahin, wo sie Rad fahren wollen. Und das ist gar nicht mal so kompliziert.
1: Du kannst die einfach in so Fahrradkartons packen, die kriegst du an einem Radladen und dann war das meistens ganz normales Aufgabengepäck. Und dadurch, dass man ja sonst nicht so viel dabei hatte, dann hat das quasi wie dein normaler Aufgabekoffer gezählt. Dann hast du bis 30 Kilo frei und den Rest haben wir ins Handgepäck genommen.
0: Klar, so ein bisschen handwerkliches Geschick braucht es dann natürlich schon, um das Rad wieder ab- und aufzubauen, aber sonst ziemlich easy.
2: Also Radreisen machen Spaß, benötigen allerdings ein bisschen Vorbereitung. Was es alles zu beachten gibt, das habt ihr hier bei Prelux Radio gehört.

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1: Mein Sohn hat seine Liebe für Podcasts entdeckt. Jeden Abend versucht er, sein Handy mit ins Bett zu schmuggeln, damit er abends noch hören kann. Und wenn man ihn nicht erwischt, dann hört er gerne auch mal bis in die Nacht rein. Ja, auch kein Wunder, wenn das Zeug, das er anhört, ähnlich spannend ist wie unser Brillux-Radio-Podcast Couchkino. Zudem gibt's gleich mehr hier bei Brillux-Radio in der nächsten Stunde.

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1: Im Studio Lisa Schwarzkopf. Bei VW werden die Sparpläne offenbar noch größer. Laut Bild sollen weltweit bis zu 120.000 Stellen wegfallen. Außerdem sollen ab 2031 nach und nach 4 deutsche Werke schließen, zuerst

0: Amerika und Emden, später Hannover und Neckarsulm. Kindergeld soll künftig automatisch ausgezahlt werden, ohne Antrag. Dafür hat der Bundestag gestimmt. Losgehen soll das neue Verfahren Anfang kommenden Jahres. Zunächst ab dem zweiten Kind, später dann auch für Erstgeborene. Bevor es soweit ist, muss noch der Bundesrat zustimmen. Nach der Amoktat an einem Gymnasium in Oberbayern gibt's weitere Infos zum Tatverdächtigen. Der 16-Jährige war schon Polizei bekannt. Er sitzt mittlerweile in U-Haft. Zwei Mädchen waren gestern an der Schule in Schongau schwer verletzt worden. Nach einem Tag Pause rollt bei der Fußball-WM heute wieder der Ball. Frankreich und Marokko kämpfen um das erste Halbfinalticket. Los geht's um 22 Uhr. Die weiteren Viertelfinalpartien der nächsten Tage: Spanien-Belgien, Norwegen-England und Argentinien-Schweiz.
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2: Unser Brillux Radio Podcast. Gleich gibt's mehr dazu in dieser Stunde. Ich bin Melanie Knäppler.
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1: Männliche Megamuskelpakete, Arena-Action-radikale Rachepläne und Russell Crowe oberkörperfrei. Das alles gibt's im Film Gladiator von Regisseur Ridley Scott. Das hat sogar mich damals ins Kino gezogen, obwohl ich jetzt eher der Typ Rom-Com bin. Und was bei Gladiator auch ganz besonders ist, ist die Musik. Bei so einem Blockbuster hat nämlich kein anderer als Star-Komponist Hans Zimmer seine Finger im Spiel gehabt. Und da haben meine Kolleginnen Johanna Penzek und Linda Wilmes in ihrem Podcast Couch-Kino einen ganz spannenden Aspekt gedroppt, denn die Sängerin Lisa Gerrard singt in einer Fantasiesprache. Die gibt's nämlich eigentlich gar nicht. Wir hören mal kurz rein.
2: Irland oder Schottisch, so finde ich, klingt das, wie sie singt.
3: Ja, irgendwie so ein Mix aus, schon so irisch, aber auch irgendwie so ein bisschen orientalischer Touch dabei.
2: Ja, und sie singt ihre Songs, ihre ganz normalen Songs, die sie auch als Musikerin veröffentlicht, alle in genau dieser Sprache, die sie eben als Kind sich erfunden hat. Und seitdem singt sie halt so.
3: Wahnsinn. Also sie hat selber jetzt überlegt, ich entwickle eine eigene Sprache.
2: Ich weiß nicht, ob du das als Kind so hattest. Ich habe mit meiner Schwester auch so eine Sprache erfunden damals. Wir haben sie Kauderwelsch genannt und haben auch immer in dieser Sprache miteinander gesprochen, wie Kinder das so machen. Ich denke, so ist das auch bei ihr gewesen. Und sie hat es dann aber einfach weiter ins Erwachsenenleben mitgenommen.
3: Wahnsinn, wirklich cool. Wusstest du übrigens, dass eigentlich der große Opernsänger Pavarotti gefragt wurde, die Theme für Gladiator zu machen?
2: Nee.
3: Ja. Aber er hat abgelehnt, Idiot, weil er hat sich auch im Nachhinein echt total geärgert und hat letztendlich, glaube ich, sogar nochmal einen eigenen Song für Gladiator gemacht. Aber gut, da war es natürlich schon vorbei und ja.
2: Also ich bin ziemlich froh, dass er es nicht geworden ist, weil diese Kombination aus Hans Zimmer und Lisa Gerrard ultra cool, finde ich, und passt super gut. Hans Zimmer hat sich auch sehr viele Gedanken gemacht um diesen Soundtrack und hat ein Instrument reingenommen. Das
3: I know what you're talking about.
2: Besonders ist, und ich würde dir das einmal kurz vorspielen, weil, also ich habe das Instrument noch nie in meinem Leben gehört.
3: Mhm.
2: Es heißt Duduk.
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1: Da geht's meist sonnig und trocken durch den Abend, nur im Norden und in der Mitte hängen mal mehr Wolken rum. In der Nacht bleibt's ebenfalls trocken, oft klar mit Tiefstwerten zwischen 19 und 10 Grad. Morgen dann wieder viel Sonnenschein, im Südwesten wird's richtig heiß mit bis zu 34 Grad.
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2: Schwimmen mit Eiffelturmblick. Auch in diesem Sommer können Paris-Besucher wieder in der Seine schwimmen. Im zweiten Jahr in Folge. 3 kostenlose überwachte Freibäder haben geöffnet. Lange galt die Seine als Kloake. Mehr als 100 Jahre lang war das Schwimmen im Fluss verboten. Doch die Stadt hat mehr als 1 Milliarde Euro in die Wasserqualität investiert. Schon in der ersten Saison 2025 zogen die Flussbäder rund 100.000 Badegäste an. Dass das nun auch in diesem Jahr wieder möglich ist, zeigt, wie nachhaltig die Renaturierung gelungen ist.
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3: Wir pimpen gleich mal eure Küche auf und ich kann euch versprechen, dafür braucht's gar nicht so viel. Ich bin Melanie Kneppler, schönen Abend.

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1: Kennt ihr diese Küchen auf Pinterest oder Instagram? Also alles wirkt irgendwie so perfekt, warm, modern, hochwertig. Auch wenn wir vielleicht auch schon ahnen, ja, so teuer war es dann wahrscheinlich gar nicht. Ja, und dann stehen wir so in der eigenen Küche und denken uns, warum fühlten sich das eigentlich so ganz anders an? Die Antwort, die hat oft erstaunlich wenig mit den Möbeln zu tun, sondern eher mit etwas, das wir ganz leicht übersehen, nämlich der Wand. Daniel Peters hat uns drei Beispiele mitgebracht, die zeigen, warum Küchen oft erst im Zusammenspiel mit Farbe oder Tapeten richtig wirken.
2: Fangen wir mit einer Küche an, die an sich schon auffällt, durch ihre zwei unterschiedlichen Fronten. Die Unterschränke sowie ein Hochschrank sind in einem hellen Naturholz gestaltet, warmes Dekor. Die Hängeschränke hingegen wurden in einem gedeckten Grünton lackiert. Auf den ersten Blick ein gewagter Mix. Doch genau da kommt die Wand ins Spiel, erklärt Jörg Deutschmann, Geschäftsführer vom Küchenhersteller Pino Küchen. Es geht um eine Nische neben dem Hochschrank.
3: Und die Wand ist praktisch mit dem gleichen Farbton dann gestaltet. Und das unterstreicht natürlich dann in der Ecke auch so eine gewisse Harmonie.
2: Das Grün der Hängeschränke taucht hinter dem hellen Holzschrank wieder auf. Die Wand wirkt wie eine Verlängerung. Und Küche und Raum verschmelzen zu einer Einheit. Zweites Beispiel, komplett andere Welt. Große Küche, Kochinsel in der Mitte, modern und offen. Die Fronten in einem warmen Beige-Gelb und an den Wänden eine Mustertapete im hellen, rohen Ziegelstein-Look. Ein bisschen so, als wäre die Wohnung mal eine alte Fabrikhalle gewesen.
3: Eine sehr, sehr moderne Wandgestaltung, die jetzt einen völlig anderen Charakter, eher so einen Loft-Charakter in der Wohnung, der natürlich die Küche auch völlig anders wirken lässt. Obwohl wir eigentlich nach wie vor nur Möbel im Raum stehen haben.
2: Gleiche Küche, andere Wand und plötzlich trinken wir da gedanklich ein Glas Wein statt Kaffee. Unser drittes Beispiel ist das vielleicht überraschendste. Eine kleine Küche, weiß, kompakt, wahrscheinlich ohne großes Budget dahinter. Die Wände wurden hier in Anthrazit gestrichen, dunkel, satt. Und auf einmal passiert etwas Verrücktes. Diese einfache weiße Küche wirkt plötzlich richtig hochwertig, weil sie Konturen bekommt.
3: Wenn die Wand weiß wäre und die Küche jetzt hier weiß, dann würde die

0: Küche würde verschwinden, also sie hätte keine Kontur mehr und der Raum wäre wahrscheinlich extrem lieblos, sage ich, ich würde es gar nicht billig oder günstig nennen, sondern lieblos. Und das ist ja das, Leute möchten sich heute wohlfühlen.
1: Denn die Küche ist ja längst nicht mehr nur ein Ort zum Kochen und Backen, sondern häufig der Mittelpunkt unseres Alltags.
2: Ivan, das klingt erstmal nach einer Kleinigkeit, aber am Ende macht es dann doch einen sehr großen Unterschied.

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1: So, jetzt noch einen schönen Podcast und dann ist Bettzeit. Das Bett findet ihr vermutlich daheim in eurem Schlafzimmer. Den passenden Podcast, den gibt's von Brillux. Zum Beispiel unser Zuhause-Podcast oder unser Couch-Kino-Podcast. Da wird geplaudert rund um spannende Themen. Hört doch einfach mal rein und mich gibt's dann morgen wieder. Tschüss und auf Wiederhören.

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1: Im Studio Lisa Schwarzkopf. Kindergeld fürs Neugeborene bei der Familienkasse selbst beantragen? Das könnte Eltern bald erspart bleiben. Der Bundestag hat grünes Licht für das automatische Kindergeld gegeben. Künftig soll die Auszahlung

0: Betreuung nach der Geburt ohne Antrag starten. Der Bundesrat muss noch zustimmen. VW will offenbar noch mehr Stellen abbauen als bisher geplant. Weltweit sollen bis zu 120.000 Jobs auf dem Prüfstand stehen, berichtet die Bild. Ab 2031 soll außerdem in den Werken in Zwickau und Emden nicht mehr produziert werden. Hannover und Neckarsulm sollen wenig später folgen. Das Krankenkassensparpaket landet morgen wie geplant im Bundestag. Grüne und Linke sind mit ihren Eilanträgen beim Bundesverfassungsgericht gescheitert. Sie wollten verhindern, dass der Bundestag über die Reform abstimmt. Auch das umstrittene Heizungsgesetz kommt morgen ins Parlament. Hits wie Total Eclipse of the Heart haben Bonnie Tyler zu einem Weltstar gemacht. Jetzt ist die Rocksängerin im Alter von 75 Jahren gestorben. Das hat ihre Familie mitgeteilt. Tyler hatte schon länger mit ihrer Gesundheit zu kämpfen. Sie starb in einem Krankenhaus in Portugal.
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1: Da habe ich mich am Wochenende wieder mal bei Instagram verdaddelt. Alles wie immer. Aus dem nur mal eben was gucken, ganz kurz, wurde dann gefühlt ein ganzer Nachmittag. Naja, jetzt sehe ich ständig mehr Natur auf dem Bildschirm als wirklich draußen. Da wirkt plötzlich alles so viel wärmer, ruhiger, auch natürlicher. Ich sehe Holz, sanfte Brauntöne, Materialien, die mir da ständig in den Feed gespült werden. Und die machen mir ein gutes Gefühl. Und genau dieser Naturlook ist gerade total angesagt, vor allem bei Farben und Style. Kollegin Lisa Krallenbaum hat auch durchgescrollt und sich Gedanken dazu gemacht. Lisa, warum sehnen wir uns denn gerade so sehr nach diesem natürlichen Look?
2: Das habe ich mich auch gefragt und bin bei meiner Recherche auf das Zuhause von Interior

0: Influencerin Carina aufmerksam geworden. Unter Oh What a Room gibt sie bei Instagram Einblicke in ihre Einrichtung und die ist super modern und reduziert, aber gleichzeitig auch total cozy, weil überall Holzelemente und andere Naturmaterialien auftauchen. Vor einigen Jahren hätte man das aber überhaupt nicht als modern bezeichnet, hat sie mir erzählt.
1: Ich persönlich erinnere mich noch an die Zeit, das war so, glaube ich, ja, Anfang der 2000er, wo das eher so das Gegenteil war. Also da waren diese ganzen Naturmaterialien irgendwie, ja, irgendwie uncool. Also es hatte irgendwie so einen altmodischen Touch.
0: Aber das hat sich ja jetzt total geändert und Carina hat auch eine Vermutung, warum.
1: Ich glaube einfach, dass man doch in der modernen Welt sozusagen, ja, wo sich auch vieles ums Digitale dreht und manche Leute benutzen ja noch nicht mal Bücher. Also dieses Haptische und das ist, ja, ich sag einfach mal naturverbunden. Ich glaube, das fehlt vielen Menschen schon.
0: Und deshalb holen wir uns das Naturgefühl ebenso gern nach Hause.
2: Ja, das klingt logisch. Und das dann wahrscheinlich vor allem über Farben, Accessoires und Co.
0: Genau, Brauntöne sind ja zum Beispiel gerade total angesagt, aber auch Materialien spielen eine super große Rolle, sagt Carina.
1: Zum Beispiel einen schönen Wollteppich sich hinlegen oder einen Esstisch aus Massivholz oder einen schönen Stuhl aus Holz. Ich glaube, dass es so ein bisschen der Ausgleich ist. Das hat ja auch fast so was von sich erden vielleicht, ne?
0: Dinge, die uns an die Natur erinnern, geben uns einfach ein gutes Gefühl von Ruhe, Harmonie, Ausgeglichenheit. Also alles, was man braucht, um sich zu Hause richtig wohlzufühlen.
2: Mehr Natur, mehr Wärme. Und genau das macht diesen Look gerade so beliebt. Und es passt ja auch jetzt so schön zum Februar und zur Zeit. Mit den richtigen Farben und Materialien fühlt es sich zu Hause dann irgendwie so ein bisschen entspannter an.
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1: Im Studio Lisa Schwarzkopf. Bei VW werden die Sparpläne offenbar noch größer. Laut Bild sollen weltweit bis zu 120.000 Stellen wegfallen. Außerdem sollen ab 2031 nach und nach 4 deutsche Werke schließen. Zuerst Zwickau und Emden, später Hannover und Neckarsulm. Kindergeld soll künftig automatisch ausgezahlt werden, ohne Antrag. Dafür hat der Bundestag gestimmt. Losgehen soll das neue Verfahren Anfang kommenden Jahres. Zunächst ab dem zweiten Kind, später dann auch für Erstgeborene. Bevor es soweit ist, muss noch der Bundesrat zustimmen. Deutschland geht den nächsten Schritt bei der Landesverteidigung. Die Bundesregierung kauft von den USA Tomahawk-Raketen und stationiert sie in Deutschland. Damit wird eine, wie es heißt, wichtige strategische Lücke in der Verteidigung geschlossen. Gleichzeitig soll weiter an europäischen Systemen gearbeitet werden. Fußballpause vergangene Nacht. Heute Abend geht's bei der WM aber wieder weiter. Das erste Viertelfinale steht an. Topfavorit Frankreich trifft um 22 Uhr unserer Zeit auf Marokko. In den kommenden Tagen folgen dann noch die Spiele Spanien-Belgien, Norwegen-England und Argentinien-Schweiz.
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1: Nach zwei Brücken du musst. Das würde Meister Yoda aus Star Wars wahrscheinlich über die Sternwarte in der kleinsten kreisfreien Stadt Deutschlands sagen. Warum? Weil diese Sternwarte einfach mal aussieht wie R2-D2, der kleine piepsende Android, den wir alle aus Star Wars kennen. Daniel Peters hat sich für uns in den Millennium Falcon gesetzt und ist hingereist.
2: Es war einmal in einer weit, weit entfernten Galaxis. Okay, so weit entfernt dann doch nicht. Wir befinden uns immer noch in der Milchstraße. Planet Erde, Außenposten zwei Brücken in Rheinland-Pfalz. Und dort steht er. Weiß, blau, rund und unverkennbar. Der wohl treueste Droide der Rebellion. R2-D2. Überlebensgroß. Kein Blechgehäuse, sondern eine Sternwarte, deren Architektur an den kleinen Roboter erinnert. Die Idee dazu hatte Physikprofessor Hubert Zitt. Ein Mann, der offenbar schon lange der Macht zugetan ist.
3: Ich bin ja täglich daran vorbeigelaufen und weil ich eben auch großer Star Wars-Fan bin, habe ich gedacht, verdammt, das ist ja R2-D2 in groß. Und dann 2018 war es soweit, dann haben wir das Ding genauso

0: angestrichen.
1: Mit Lichtschwert, Farbrolle bewaffnet, zieht Cid zusammen mit einem befreundeten Meister los. Also kein Jedi-Meister, sondern ein Malermeister. Aus dem unscheinbaren Bauwerk wird ein galaktisches Wahrzeichen. Und das schaffte es natürlich sofort ins Holonet, oder besser gesagt in die lokale Presse. Ein paar Berichte über den besonderen Anstrich, dann ist erstmal Ruhe. Doch die Wege der Macht sind unergründlich. Ein Jahr später piepst plötzlich Hubert Cids Kommunikator.
0: Dann ruft mich plötzlich eine Presseagentur aus New York an und fragt mich was über unsere Sternwarte. Ich habe das zuerst gar nicht verstanden und habe dann recherchiert und habe dann festgestellt, dass auf einer amerikanischen Plattform diese Bilder gelandet sind von unserer Sternwarte.
1: Das Unfassbare, Luke Skywalker persönlich, alias Mark Hamill, hatte den Droiden von Zweibrücken entdeckt und die Bilder getwittert.
0: Und dann ging das natürlich viral. Dann haben sich plötzlich alle Presseagenturen haben sich da drauf gestürzt. Ich meine, der hat uns zwar erstmal als Nerds bezeichnet, aber darüber kann ich lachen. Wenn das dem nicht gefallen hätte, hätte er ja nichts geschrieben. Insofern war das schon so eine Art Ritterschlag, dass der also meinen Namen in Zusammenhang mit dieser Sternwarte und mit R2-D2 da über Twitter verteilt hat.
1: Hubert Cid kann jedenfalls voller Stolz sagen, ich bin dein Vater. Der riesige R2-D2 wird zur Pilgerstätte.
0: Bei Google Maps sehe ich dann, ach, es sind wieder neue Bilder von irgendwelchen Fans, die sich da als Ewoks oder als Sandleute oder wie die alle heißen, als Stormtrooper, die dahin pilgern und machen dann Selfies davor und posten das dann. Und das freut mich dann immer, dass die Leute daran Spaß haben und das zeigt ja auch, dass das wertgeschätzt wird.
1: Ein Denkmal für Generationen von Jedi-Rittern. Möge die Macht mit ihnen sein.
2: Ja, manchmal braucht es eben nur ein bisschen Fantasie, Farbe und jemanden, der denkt, verdammt, das sieht doch aus wie R2-D2.
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1: Im Studio Hanna Messerschmidt. Bei VW werden die Sparpläne offenbar noch größer. Laut Bild sollen weltweit bis zu 120.000 Stellen wegfallen. Außerdem sollen ab 2031 nach und nach 4 deutsche Werke schließen. Zuerst Zwickau und Emden, später Hannover und Neckarsulm. Beschäftigte haben jetzt bundesweit gegen die Sparpläne protestiert. Kindergeld soll künftig automatisch ausgezahlt werden, ohne Antrag. Dafür hat der Bundestag gestimmt. Losgehen soll das neue Verfahren Anfang kommenden Jahres, zunächst ab dem zweiten Kind, später dann auch für Erstgeborene. Bevor es soweit ist, muss noch der Bundesrat zustimmen. Das Krankenkassensparpaket landet morgen wie geplant im Bundestag. Grüne und Linke sind mit ihren Eilanträgen beim Bundesverfassungsgericht gescheitert. Sie wollten verhindern, dass der Bundestag über die Reform abstimmt. Auch das umstrittene Heizungsgesetz kommt morgen ins Parlament. Die Musikwelt trauert um eine ganz Große. Bonnie Tyler ist im Alter von 75 Jahren gestorben. Ihre größten Erfolge feierte die britische Rocksängerin mit der unverwechselbaren Reibeisenstimme in den 80ern mit Hits wie Total Eclipse of the Heart und Holding Out for a Hero.
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1: Leute, willkommen in der kalten Jahreszeit. Und kalte Jahreszeit, das bedeutet auch, dass wieder mehr gelesen wird. Klar, ganz gemütlich abends auf der Couch. Aber nicht nur das. Auch Hörbücher werden immer beliebter. Und meine Kollegin Johanna Penzek, du hast dich mal mit dem Thema beschäftigt. Was macht denn dieses Format, das Format Hörbuch, gerade so attraktiv?
2: Hörbücher sind einfach so perfekt für diese ganzen Momente, wo man zwar schon ein bisschen Luft hat, aber jetzt nicht wirklich Bock hat, ein Buch aufzuschlagen. Immer mal so zwischendurch im Auto oder beim Staubsaugen auf die Ohren, dann ist der Stau oder der Haushalt auch nicht mehr ganz so nervig. Und Leute, die nicht so lange und so oft Lust haben zu lesen oder, keine Ahnung, wegen körperlicher Einschränkungen Probleme mit dem Lesen haben, können Bücher trotzdem genießen.
1: Und ich habe so das Gefühl, die Hörbücher, die haben sich im Gegensatz zu vor ein paar Jahren auch ziemlich verändert, oder?
2: Total. Die Produktionen sind einfach viel hochwertiger geworden. Die Stimmen der Sprecherinnen und Sprecher, die transportieren die Stimmung, das Tempo, die Figuren. Es wird richtig Wert drauf gelegt, dass die Stimmen zu den Figuren passen. Und dass ein Buch mal von mehreren Stimmen eingelesen wird, ist auch nicht mehr so ungewöhnlich. Graphic Audios sind auch so ein Ding. Das geht dann schon eher in Richtung Hörspiel. Also ein Hörbuch wird von mehreren Personen gelesen. Und es gibt untermalende Geräusche zu den Szenen. Da kannst du so richtig tief in die Buchwelt abtauchen.
1: Was sind denn so die besten Einstiegstipps? Wie finde ich denn das beste Hörbuch für mich und vor allem wo?
2: Ich würde mich mal auf Streaming-Plattformen umschauen. Die gibt es jetzt nicht nur für Serien und Filme, sondern eben auch für Hörbücher. Da kannst du dir auch mal eine Hörprobe anhören, ob dir das Hörbuch auch wirklich gefällt. Und wenn es dir gefällt, dann kannst du es einfach runterladen. Dafür braucht es dann nach so einem Probemonat wie bei Netflix auch sowas wie ein Abo. Aber auch in Bibliotheken in Deutschland gibt es zum Beispiel die Onleihe. Mit der kann man Hörbücher mit einem Bibliotheksausweis ausleihen und auch downloaden. Dann nur noch Kopfhörer rein und auf dem Handy, Tablet oder PC abspielen. Ich bin viel Hörerin und ich schaffe so bestimmt 3 Bücher im Monat.
1: Oh, das ist so beeindruckend. Also Hörbücher können Lesezeit neu denken. Probiert es unbedingt mal aus. Probiert euch durch. Vielleicht ja beim nächsten Wäsche-Aufräum-Marathon.
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1: Im Studio Hanna Messerschmidt. VW will künftig nur noch 9 Millionen Fahrzeuge pro Jahr herstellen. Das teilte der Konzern nach seiner Aufsichtsratssitzung mit. Die Modellpalette soll um die Hälfte schrumpfen. Weltweit sollen zudem bis zu 120.000 Jobs auf dem Prüfstand stehen, berichtet die Bild. Neue Details gibt's aber nicht. Kindergeld fürs Neugeborene bei der Familienkasse selbst beantragen, das könnte Eltern bald erspart bleiben. Der Bundestag hat grünes Licht für das automatische Kindergeld gegeben. Künftig soll die Auszahlung nach der Geburt ohne Antrag starten. Der Bundesrat muss noch zustimmen. Im Fall der tödlichen Attacke auf den Zugbegleiter Serkan Çağlar muss der Angeklagte 10 Jahre ins Gefängnis, so das Urteil des Landgerichts Zweibrücken. Im Februar hatte der Mann den Schaffner bei einer Ticketkontrolle in Rheinland-Pfalz so heftig geschlagen, dass dieser kurze Zeit später starb. Das EU-Parlament hat den Weg für den digitalen Euro freigemacht. Der soll wie Bargeld funktionieren, nur über eine App. Geschäfte sollen ihn annehmen müssen. Dafür fallen aber keine Gebühren bei Kreditkartenanbietern an, wie bei der klassischen Kartenzahlung. Münzen und Scheine wird es weiterhin geben.
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1: Leasen macht schlau und natürlich auch Spaß. Und damit das Ganze noch mehr Spaß macht, gibt's jetzt Book Gimmicks. Charakterkarten, Duftproben, alles drin und dran am Buch. Johanna Penzek aus der Brilux Radio Redaktion. Warum eigentlich?
2: Weil es das Leseerlebnis noch krasser machen soll. So Extras sind alles, was über den Text hinausgeht. Und die sollen die Vorstellungskraft stützen und das Lesen zu einem Erlebnis machen. Wir können um die Geschichte herum einfach noch mehr im Buch entdecken. Und das Ganze gibt natürlich auch einen kleinen Kaufanreiz.
1: Gucken wir uns das jetzt mal genauer an und wir fangen mit der Character Card an. Wie könnte die denn konkret aussehen?
2: Das ist so ein Bild im Postkartenformat, meistens von der Hauptfigur. Die Charakterkarten, also meist Character Card genannt, sind immer gezeichnet, mal mehr oder mal weniger detailliert. Und die Autoren arbeiten für die Karten mit Künstlern oder manchmal auch mit KI zusammen. Einige malen aber auch selbst. Und man hält da die Figur so wirklich in der Hand. Manchmal hilft das, sich Personen im Buch besser vorstellen zu können. Andere sammeln die Karten, weil sie die teilweise auch super kunstvoll finden. Ich habe mir letztens auch einen Roman gekauft und hatte doppelt Glück. Es war eine signierte Ausgabe und es war eine der letzten Ausgaben mit so einer Character Card. Auf einmal hatte ich dann einfach so eine Karte in der Hand, wo das Liebespärchen vom Buch mit drauf war. Super schöne Zeichnung. Ich habe mich richtig doll gefreut über das Extra.
1: Ja, und die Duftprobe, wie geht denn das? Eine Duftprobe in einem Buch. Ist das nicht beim Lesen total unangenehm, wenn ich jetzt zum Beispiel den Duft gar nicht mag?
2: Nee, so penetrant sind die Düfte nicht. Meistens ist es so ein kleiner Sticker zum Rubbeln am Umschlag. Durch das Reiben setzt sich dann so ein dezenter Duft frei, der für die Autorin zum Buch passt. Vielleicht ein Rosengeruch, weil das Buch im Rosengarten spielt. Quasi ein Geruchsteaser zu dem, was einen auf den Seiten des Buches erwarten wird. Die Sticker kann man aber auch einfach leicht ablösen, wenn einem das jetzt irgendwie gar nicht gefällt.
1: Was ist denn deine Einschätzung? Gibt's bald zu jedem Buch den passenden Duft oder Charakterkarten?
2: Nee, das glaube ich nicht. Meistens gibt's diese Art von Extras bei so romantischen Büchern, die sich vor allem an junge Erwachsene richten. Das steigert natürlich den Gesprächsfaktor auf Social Media über so ein Buch. Und bei so anderen Romanen und Thrillern beispielsweise würde sowas ja gar nicht passen. So ein Gimmick kann cooles, erweiterndes Leseerlebnis schaffen, aber ich denke, das wird in dieser Sparte von Literatur bleiben.
1: Also so Charakter-Cards und Duftproben sind Werkzeuge, die Figuren lebendig zu machen und auch Szenen zu verankern. Vor allem wird so ein Gimmick aber in junger Literatur eingesetzt, um das jüngere Publikum zum Kaufen und zum Lesen anzuregen.
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1: Im Studio Hanna Messerschmidt. Bei VW werden die Sparpläne offenbar noch größer. Laut Bild sollen weltweit bis zu 120.000 Stellen wegfallen. Außerdem sollen ab 2031 nach und nach 4 deutsche Werke schließen. Zuerst Zwickau und Emden, später Hannover und Neckarsulm. Zudem plant der Konzern künftig nur noch 9 Millionen Fahrzeuge pro Jahr zu bauen. Kindergeld soll künftig automatisch ausgezahlt werden, ohne Antrag. Dafür hat der Bundestag gestimmt. Losgehen soll das neue Verfahren Anfang kommenden Jahres, zunächst ab dem zweiten Kind, später dann auch für Erstgeborene. Bevor es soweit ist, muss noch der Bundesrat zustimmen. Studierende müssen länger auf die BAföG-Erhöhung warten. Schwarz-Rot hat sich geeinigt, dass die Wohnkostenpauschale um 60 auf 440 Euro steigt. Das Ganze aber nicht schon in diesem Winter, sondern erst nächstes Jahr im Sommersemester. Und bis 2029 soll auch der BAföG-Grundbedarf schrittweise raufgehen. Die Musikwelt trauert um eine ganz Große. Bonnie Tyler ist im Alter von 75 Jahren gestorben. Ihre größten Erfolge feierte die britische Rocksängerin mit der unverwechselbaren Reibeisenstimme in den 80ern mit Hits wie Total Eclipse of the Heart und Holding Out for a Hero.
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2: Stellt euch vor, ihr steht gerade knietief im Staub eurer eigenen Haussanierung. Der Zeitplan, der wackelt und ihr wollt eigentlich nur noch einziehen. Ja, und genau dann bietet euch jemand ein Projekt an, das eigentlich noch viel größer, noch älter und noch kaputter ist als eure aktuelle Baustelle. Sind wir mal ehrlich, die meisten von uns, die würden eher schreiend weglaufen. Aber Hörer Susanne und Peter, die haben stattdessen einfach Ja gesagt. Sie haben sich in die Einzigartigkeit eines alten Hofes so sehr verliebt und den sicheren Weg sofort verlassen.
3: Das ist was Spezielles. Das ist kein Maßhaus, was vielleicht woanders nochmal ähnlich steht, sondern ja, das hat Charme und hat Geschichte. Das hat uns ja hier besonders interessiert. Und ja, dieses Alte nochmal wieder zum Leben zu erwecken.
2: Ja, und dafür brauchte es zwar sehr viel Vorstellungskraft, denn das Zuhause von Susanne und Peter, das war zu dem Zeitpunkt wirklich noch eine Scheune, wo mal Pferde standen. Aber auch das hat die beiden einfach nicht abgeschreckt und heute nach 5 Jahren Sanierung macht sie genau das auch noch umso stolzer.
4: Wenn man das gesehen hätte, wie das am Anfang hier aussah und auch die Abbrucharbeiten hier miterlebt hatte, es war ja zwischendurch auch hier Beton mit verbaut worden, der Bagger hier stand und eine riesen Halde hier war, da hat man gedacht, mein Gott, wie kann das jemals ein Wohnhaus werden? Und wenn wir heute jetzt hier sitzen und dürfen das jetzt so genießen, dann denkt man, man hat schon richtig was geschaffen. Wenn man das gesehen hätte, wie das am Anfang hier aussah und auch die Abbrucharbeiten hier miterlebt hatte, es war ja zwischendurch auch hier Beton mit verbaut worden, der Bagger hier stand und eine riesen Halde hier war, da hat man gedacht, mein Gott, wie kann das jemals ein Wohnhaus werden? Und wenn wir heute jetzt hier sitzen und dürfen das jetzt so genießen, dann denkt man, man hat schon richtig was geschaffen.
2: Ach, herrlich, oder? 5 Jahre Schweiß und Herzblut stecken in diesem Umbau. Und wenn man das Ergebnis sieht, dann weiß man auch, warum die beiden wirklich diesen alten Stall niemals aufgegeben haben. Schaut euch sehr, sehr gerne unbedingt mal die Vorher-Nachher-Fotos auf brillox.radio an. Unter Home-Stories könnt ihr die sehen, wie aus Dreck und Staub einfach dieser richtig schöne Wohntraum wurde.
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1: Im Studio Hanna Messerschmidt. Bei VW werden die Sparpläne offenbar noch größer. Laut Bild sollen weltweit bis zu 120.000 Stellen wegfallen. Außerdem sollen ab 2031 nach und nach 4 deutsche Werke schließen. Zuerst Zwickau und Emden, später Hannover und Neckarsulm. Zudem plant der Konzern künftig nur noch 9 Millionen Fahrzeuge pro Jahr zu bauen. Kindergeld soll künftig automatisch ausgezahlt werden, ohne Antrag. Dafür hat der Bundestag gestimmt. Losgehen soll das neue Verfahren Anfang kommenden Jahres, zunächst ab dem zweiten Kind, später dann auch für Erstgeborene. Bevor es soweit ist, muss noch der Bundesrat zustimmen. Studierende müssen länger auf die BAföG-Erhöhung warten. Schwarz-Rot hat sich geeinigt, dass die Wohnkostenpauschale um 60 auf 440 Euro steigt. Das Ganze aber nicht schon in diesem Winter, sondern erst nächstes Jahr im Sommersemester. Und bis 2029 soll auch der BAföG-Grundbedarf schrittweise raufgehen. Die Musikwelt trauert um eine ganz Große. Bonnie Tyler ist im Alter von 75 Jahren gestorben. Ihre größten Erfolge feierte die britische Rocksängerin mit der unverwechselbaren Reibeisenstimme in den 80ern mit Hits wie Total Eclipse of the Heart und Holding Out for a Hero.
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1: Also wenn jetzt nicht bei jedem Hörer und jeder Hörerin die Hand hochgeht, dann weiß ich auch nicht. Wer von euch hat zu Hause diese eine Schublade voll mit alten Kabeln, von denen auch keiner mehr weiß, was sie eigentlich irgendwie mal geladen haben und ob die überhaupt noch Nutzen haben? Wir Menschen sind einfach Jäger und Sammler. Also das steckt tief in unseren Genen. Aber warum flippen erwachsene Menschen heute völlig aus, wenn sie kleine bunte Pappkarten aus einer Plastikhülle ziehen? Amina Jamer Astiban aus der Redaktion, du hast dich für uns in die Welt der Pokémon-Sammler gewagt. Ich bin ein bisschen neidisch, aber sag gerne erstmal, wie ist es denn bei dir? Sammelst du irgendwas Bestimmtes?
2: Ich würde eigentlich sagen nein, aber ich habe schon wirklich sehr viele Klamotten und Schuhe und auch von anderen Dingen, die bei mir zu Hause so rumstehen. Da kann ich mich nur schwer trennen. Also ja, irgendwie schon.
1: Ja, okay, also da könnten wir jetzt auch Stunden drüber reden, weil ganz ehrlich, mein Kleiderschrank ist, ja, da ist mehr Inhalt drin als bei meiner Frau. Also halten wir fest, mir geht's genauso. Wieso ist denn das so? Also warum sammeln wir einfach so gerne, ob wir wollen oder nicht?
2: Das hat viel mit unserem Belohnungssystem im Gehirn zu tun. Beim Sammeln, da wird Dopamin ausgeschüttet, der Botenstoff, der für Motivation und Erwartung zuständig ist. Als Beispiel, weil ich neulich auch in der Szene recherchiert habe und das ist echt

0: Das ist Wahnsinn. Pokémon-Karten. Allein schon der Gedanke daran, du könntest jetzt eine neue Karte aus der Packung ziehen, die du noch nicht hast, fühlt sich für Pokémon-Kartensammler einfach richtig gut an. Dazu kommt der Überraschungsmoment. Der ist bei Pokémon-Karten besonders stark, weil man ja wirklich nie weiß, was man bekommt, wenn man jetzt ein Pack öffnet. Das triggert unser Belohnungssystem extrem. Ähnlich wie beim Glücksspiel.
1: Also ganz ehrlich, ich erinnere mich an meine Kindheit zurück und ich habe es geliebt, so ein ganzes Pack Pokémon-Karten zu haben und dann damit zu spielen. Wirklich unfassbar toll. Und auch die zwei Pakete, die ich irgendwie in den letzten ein, zwei Jahren aufgemacht habe. Das hat schon wirklich so einen Glücksspielcharakter und macht auch irgendwie Spaß. Und man ist dann auch direkt aufgeregt. Aber wie ist denn das? Also, wenn ich jetzt die Chance hätte, so eine Karte zu ziehen, die ich noch nicht habe, die vielleicht sogar noch wertvoll ist, man kann es ja schon nachvollziehen, oder? Dass man da aufgeregt ist, dass es so ein bisschen Casino-Feeling hat?
0: Ging mir übrigens genauso. Ich war bei Sammy und seiner Frau Sophia zu Besuch. Er ist Pokémon-Kartensammler und ich durfte ein Pack mit ihm öffnen. Und da muss ich sagen, da war ich schon irgendwie aufgeregt.
2: Ich hoffe wirklich, dass ich da nichts falsch mache und auch nichts beschädige.
3: Alles gut. Jetzt bin
2: ich ziehe das jetzt einfach mal auf.
4: Ja.
2: Und jetzt drehe ich den Stapel und gucke. Das hier ist Dragonier.
4: Das ist unser Pokémon.
3: Der kommt trotzdem weg.
2: Die kommt direkt auf einen anderen Stapel. Okay.
3: Ist auch echt hübsch.
2: Das ist wirklich eine tolle Karte, ja.
0: Das ist jetzt zwar nur ein ganz kleiner Ausschnitt, aber ich glaube, der zeigt schon ganz gut, das hat irgendwie was Aufregendes. Und obwohl ich keine Ahnung hatte, was ich da ziehe, dieser Überraschungseffekt, der hat total gekickt.
1: Also am Ende ist es völlig egal, ob ihr jetzt seltene Briefmarken jagt oder einfach nur eure Sneaker-Sammlung feiert. Unser Gehirn will einfach immer und immer wieder den nächsten Dopaminkick.
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